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1: Wir wünschen einen schönen guten Morgen und einen guten Start in diesen Dienstag. Und ähnlich wie gestern geht es auch heute ziemlich kalt rein in den Tag. Das Ganze bei Temperaturen zwischen 9 und 12 Grad im Moment. Hier bei uns in weiten Teilen des Vogtlandes. 20 Grad wärmt es heute in der Spitze. Dazu gibt es Wolken, es gibt kurze sonnige Abschnitte. Am Vormittag Richtung Nachmittag werden die sogar noch ein bisschen länger und trocken bleibt heute auch. Morgen dann am Mittwoch ähnliche Temperaturen, 18 bis 20 Grad. Auch morgen Wolken und Sonne im Mix. Es wird ein bisschen windig. Der Wind kommt aus nördlicher Richtung. Dementsprechend wird es auch morgen ein bisschen kühl bleiben. Auch Donnerstag nochmal kühle Temperaturen um die 18 Grad. Aber dann geht's ab. Der Freitag bringt es auf 23 Grad und zeigt sich sehr, sehr freundlich und sehr, sehr sonnig. Und am Wochenende wird es sogar noch wärmer. Jetzt haben muss um 5.
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2: Ich bin Ron Tamme. Der Vogtlandkreis setzt sein Sirenenkonzept weiter um. So wurde jetzt auf dem Dach der Herbert-Grundschule in Plauen eine neue Anlage installiert. Zwei weitere sollen noch in dieser Woche in der Gemeinde Pöhl errichtet werden. Noch in diesem Jahr will der Landkreis 25 weitere Sirenenanlagen modernisieren. Insgesamt gibt es dann mehr als 300. Wo drückt den Menschen im Thüringer Vogtland der Schuh? Das will Thüringens Bildungsminister Christian Tischler wissen. Der aus Greiz stammende CDU-Politiker beginnt heute seine Sommertour durch die Region.
3: Neben dem Bereich Bildung ist Tischner auch Thüringens Minister für Wissenschaft und Kultur. Los geht es mit einer Versammlung mehrerer Ortsverbände in Blankenhain an der sächsisch-thüringischen Grenze. Ebenso ist Tischner auf Spielplätzen wie in Wünschendorf und Neumühle für Gespräche zu Gast. Zudem werden an Linda neue Begrüßungsschilder übergeben und der FSV Ronneburg erhält aus Tischners Händen einen Fördermittelbescheid aus der Sportstättenbauförderung. Sven Hopf, Vogtlandradio.
2: Wie wird das Plauner Mammengebiet künftig aussehen? Die Stadtverwaltung wird dazu heute vor Ort informieren. Das Plattenbaugebiet ist Teil des Modellvorhabens Leben im Plauner Süden. Deshalb wird das Areal neu gestaltet. Derzeit läuft unter anderem die Neugestaltung des Ortsteilzentrums. Das waren die Vogtlandradio-Nachrichten.
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1: Hallo liebe Autofahrer, wir haben es 2 Minuten nach 5. Wir gucken mal auf die Straßen. Ja, da haben wir ein Problem auf der A4 in Richtung Eisenach zwischen Schmölln und Ronneburg. Fahren Sie bitte vorsichtig, da steht ein unbeleuchtetes Fahrzeug auf der Fahrbahn. Ansonsten keine weiteren Störungen, ansonsten rollt es offenbar. Wenn Sie was entdeckt haben sollten, Staus, Blitzer oder mehr, einfach mal durchbimmeln bitte. Über die kostenlose 0800 30 30 113. Gerne per WhatsApp, die Nummer steht auf vogtlandradio.de. Dankeschön, wir wünschen eine gute Fahrt.
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1: Und mit Ron Tamme in der Nachrichtenredaktion. Kommen Sie gut rein in den Dienstag. Wir wünschen einen schönen guten Morgen.

0: 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Widder.
1: Mehr Vertrauen und Selbstsicherheit gewinnen Sie nur, wenn Sie etwas wagen. Sie werden merken, dass Sie widerstandsfähiger sind, als Sie denken.
0: Stier.
1: Vielleicht fühlen Sie sich gerade etwas entmutigt und kämpfen mit Verbissenheit um Ihre Position. Geben Sie nicht auf. Sie werden vorankommen.
0: Zwillinge.
1: Manchmal erscheint etwas am Anfang schlimmer, als es dann wirklich ist. Vertrauen Sie in einer bestimmten Angelegenheit darauf, dass es besser kommen kann, als Sie denken.
0: Krebs.
1: Sie haben nun die Möglichkeit, vernachlässigte Beziehungen neu zu beleben. Das gilt im familiären oder verwandtschaftlichen Rahmen genauso wie im Job.
0: Löwe.
1: Um genügend Sicherheit für anstehende Aufgaben zu finden, sollten Sie sich Wissen aneignen. Auch ist es möglich, dass Sie jemanden um Rat fragen, der sich mit dem Thema auskennt.
0: Jungfrau.
1: Verbindungen mit Freunden blühen nun auf und Ängste verlieren ihren Einfluss. Insgesamt sind Sie selbstsicherer und haben großes Vertrauen in sich und das Leben.
0: Waage.
1: Eine Unfreundlichkeit ist es nicht wert, dass Sie sich darüber aufregen. Schon bald wird das Ganze hinter Ihnen liegen und kein Grund mehr für Aufregung sein.
0: Skorpion.
1: Sie können nun einen finanziellen Engpass überwinden. Dabei könnte Sie einen Mensch unterstützen, den Sie gar nicht auf dem Schirm hatten.
0: Schütze.
1: Ihr Partner hat das Interesse an Ihnen verloren? Nehmen Sie eine Haltung der Gelassenheit ein und sorgen Sie gut für sich selbst. Dann werden Sie den Widerstand bald überwinden.
0: Steinbock.
1: Ein Gespräch steht an, das für Ihre Zukunft wichtig ist. Bereiten Sie sich daher gut darauf vor und zögern Sie nicht, die Dinge klar anzusprechen.
0: Wassermann.
1: Sie entwickeln heute einen wirklich guten Sinn für alles Praktische. Sie denken in Lösungen anstatt in Problemen.
0: Fische.
1: Jemand macht Ihnen ein großes Versprechen. Wenn jemand Ihnen zu sehr schmeichelt, könnte das allerdings mit Hintergedanken verbunden sein.
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1: Ja, heute Morgen heißt es ja lieber ein Jäckchen drüber ziehen, wenn Sie jetzt aus dem Haus gehen, die Temperatur. Die sind schon ziemlich frisch. Vielerorts sind wir im einstelligen Bereich oder ja, vielleicht gerade so knapp über der 10-Grad-Marke drüber. 20 Grad werden es heute in der Spitze. Es wird aber ein recht freundlicher Tag. Es gibt Wolken, es gibt aber auch sonnige Abschnitte. Vor allen Dingen in Richtung Nachmittag wird es recht nett. Am Vormittag zeigt sich der Himmel vielerorts doch noch ziemlich zugezogen. Gucken wir mal Richtung Mittwoch, also morgen an dem Tag kriegen wir 19 Grad, 20 Grad vielleicht auch so. Was in dem Dreh wie heute? Auch morgen so ein gemischtes Wetterchen mit Wolken und Sonne. Trocken bleibt es aber, wird im Laufe des Tages aber zunehmend windig werden. Der Donnerstag hat ein bisschen Regen mit dabei, 18 Grad in der Spitze, vor allen Dingen am Vormittag fallen ein paar Tropfen. Und dann geht es in Sachen Temperaturen endlich wieder mal ein bisschen aufwärts. Freitag und Samstag wird es deutlich wärmer. Und jetzt haben wir es 5:30.
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2: Ich bin Ron Tamme. Der Vogtlandkreis setzt sein Sirenenkonzept weiter um. So wurde jetzt auf dem Dach der Herbert-Grundschule in Plauen eine neue Anlage installiert. Zwei weitere sollen noch in dieser Woche in der Gemeinde Pöll errichtet werden. Wo drückt den Menschen im Thüringer Vogtland der Schuh? Das will Thüringens Bildungsminister Christian Tischner wissen. Der aus Greiz stammende CDU-Politiker beginnt heute seine Sommertour durch die Region. Wie wird das Plaudermammengebiet künftig aussehen? Die Stadtverwaltung wird dazu heute vor Ort informieren. Das Plattenbaugebiet ist Teil des Modellvorhabens Leben im Plauner Süden. Deshalb wird das Areal neu gestaltet. Soweit Vogtland Radio Kompakt.
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1: Es ist eine Minute nach 5:30. Hallo liebe Autofahrer, bitte Vorsicht, wenn Sie auf der A4 unterwegs sind in Richtung Eisenach zwischen Schmölln und Ronneburg. Da steht ein unbeleuchtetes Fahrzeug am Fahrbahnrand. Ansonsten rollt der Verkehr. Weitere Störungen haben wir aktuell nicht. Wenn Sie was entdeckt haben sollten, dann ja, seien Sie so nett, rufen Sie mal an. Wir sagen es gerne weiter. Geht über die kostenlose 0800 30 30 113. Gerne können Sie auch eine WhatsApp schicken. Die Nummer steht auf vogtlandradio.de. Vielen Dank, wir wünschen eine gute Fahrt.
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1: Dienstag ist heute der 21. Juli. Schönen guten Morgen, Vogtland.

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1: Ja, heute Morgen ist zum Start in den Tag eine Jacke und vielleicht auch die lange Hose zu empfehlen. Denn wir haben im Moment noch Temperaturen, die sind schon ziemlich frisch. Kann man nicht anders bezeichnen. Wir liegen bei den Werten so zwischen 8 und 12 Grad im Moment. Geht heute hoch auf 20 Grad, wird ein ganz freundlicher Tag. Wir kriegen zwar einige Wolken am Vormittag, da blinzelt auch die Sonne schon mal mit durch. Richtung Nachmittag wird es dann zusehend freundlicher. Niederschläge gibt es heute nicht. Ja, und wie gesagt, Temperaturen 20 Grad in der Spitze. Das fühlt sich doch ganz angenehm an. Morgen dann am Mittwoch ähnliche Werte, 19, 20 Grad, sowas im Dreh. Auch morgen wird es Wolken und Sonne im Mix geben, keinen Regen. Dafür aber einen ziemlich kräftigen Wind, der sich im Laufe des Tages aufbauen wird. Und der bringt ein bisschen kühlere Luft mit. Das merken wir am Donnerstag dann bei gerade mal noch 18 Grad. Da gibt es Wolken, am Vormittag auch ein paar Tropfen Regen. Später dann längere sonnige Abschnitte. Der Wind ist auch noch ziemlich kräftig unterwegs. Ja, und die nächsten Tage, dann Freitag und Samstag, da spüren wir, dass der Sommer endlich mal wieder zurückkommt in Sachen Temperaturen. Es wird nämlich an beiden Tagen etwas wärmer. Jetzt haben wir es um 6.
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2: Ich bin Ron Tamme. Es geht darum, die Bevölkerung im Ernstfall schnell zu warnen. Der Vogtlandkreis setzt sein Sirenenkonzept weiter um. So wurde jetzt auf dem Dach der Herbert-Grundschule in Plauen eine neue Anlage installiert. Zwei weitere sollen in dieser Woche in der Gemeinde Pöll errichtet werden. Noch in diesem Jahr will der Landkreis 25 weitere Sirenenanlagen modernisieren. Insgesamt gibt es dann mehr als 300. Wo drückt den Menschen im Thüringer Vogtland der Schuh? Das will Thüringens Bildungsminister Christian Tischner wissen. Der aus Greiz stammende CDU-Politiker beginnt heute seine Sommertour durch die Region.
3: Neben dem Bereich Bildung ist Tischner auch Thüringens Minister für Wissenschaft und Kultur. Los geht es mit einer Versammlung mehrerer Ortsverbände in Blankenhain an der sächsisch-thüringischen Grenze. Ebenso ist Tischner auf Spielplätzen wie in Wünschendorf und Neumühle für Gespräche zu Gast. Zudem werden an Linda neue Begrüßungsschilder übergeben und der FSV Ronneburg erhält aus Tischners Händen einen Fördermittelbescheid aus der Sportstättenbauförderung. Sven Hopf, Vogtlandradio.
2: Egal ob Reichenbach, Falkenstein oder auch Oelsnitz, seit Anfang des Monats ist Tanken hier im Vogtland wieder deutlich teurer geworden. Aktuell liegt der Preis für einen Liter Super je nach Tageszeit bei gut 2,20 Euro. Aber auch in unserem Nachbarland Tschechien ist jetzt die staatliche Regulierung der Benzinpreise ausgelaufen. Dennoch bleibt Tanken, zum Beispiel in Eger mit 1,63 pro Liter, deutlich günstiger. Wie wird das Plauener Mammgebiet künftig aussehen? Die Stadtverwaltung will dazu heute vor Ort informieren. Das Plattenbaugebiet ist Teil des Modellvorhabens Leben im Plauener Süden. Deshalb wird das Areal neu gestaltet. Derzeit läuft unter anderem der Bau des neuen Ortsteilzentrums. Das waren die Vogtlandradio-Nachrichten.
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1: Auf die Sekunde genau, 3 Minuten nach 6 haben wir es jetzt. Hallo liebe Autofahrer, schönen guten Morgen. Bitte Vorsicht, wenn Sie auf der A4 unterwegs sind. Richtung Eisenach zwischen Schmölln und Ronneburg, da steht immer noch ein unbeleuchtetes Fahrzeug am Fahrbahnrand. Und ersten Blitzer haben wir auch. Und zwar stehen Sie in Oelsnitz nach dem Abzweig zum Thummarkt. Das müsste die Plauensche Straße sein. Ja, das haben wir von mehreren Hörern hier per WhatsApp erfahren, unter anderem auch vom Toni. Für den Fall, dass Sie noch was haben, Staus, Blitzer oder mehr, bitte melden, kostenlos 0800 30 30 113, gerne per WhatsApp. Die Nummer steht auf vogtlandradio.de. Vielen Dank, wir wünschen eine gute Fahrt.
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1: Und mit Ron Tammel in den Nachrichten. Und grüß dich, Halli,
4: guten
1: hallo.
4: Guten Morgen.
1: Hey Ron, wir sind die zwei Harten am ganzen am Morgen, kann man wirklich sagen. Ich habe nämlich heute früh überlegt, ich gebe es ehrlich zu, ja. 11 Grad Außentemperatur. Ich dachte, lange Hose, kurze Hose, lange Hose, kurze Hose und dann...
4: Es ist ja schließlich noch Sommerbefehl.
1: Ja, genau an den Spruch. Der Ron sagt immer, es ist noch Sommerbefehl und da habe ich gedacht, nee, musst du kurz anziehen.
4: Ja, genau. Und also, übrigens hatte ich es ja da noch gut. Bei dir waren es 11 Grad, bei mir immerhin 12.
1: Eine Hitze, Wahnsinn.
4: Wahnsinn.
1: Auf jeden Fall, wir haben die kurze Hose an und wir halten hier durch und ja, egal was ich von ein Beinkleid wählen, kommst du gut rein in den Dienstag. Schönen guten Morgen.
4: Morgen.

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1: Es ist der 21. Juli 2016. Gera verzeichnet einen kleinen Babyboom. Im ersten Halbjahr 2016 erblickten in der Elsterstadt mehr als 360 Kinder das Licht der Welt. Das waren fast 60 mehr als noch im Vorjahreszeitraum. Die Zahl der Einwohner insgesamt stieg um rund 680. Damit leben knapp 97.000 Menschen in Gera. In Thaltitz sind zwei Spaziergänger zu Lebensrettern geworden. Sie waren am Mittwochabend am Ufer der Talsperre Pirk unterwegs, als sie eine Frau reglos im Wasser treiben sahen.
2: Der Mann zog die Frau aus dem Wasser und veranlasste anschließend, dass ein Notruf abgesetzt wird. Währenddessen begannen seine Begleiterin und ein weiterer Passant mit Erste-Hilfe-Maßnahmen. Dadurch kam die Verunglückte wieder zu sich. Rettungskräfte brachten sie zur weiteren Behandlung in ein Krankenhaus.
1: Der Startschuss für den thüringischen Gründerwettbewerb ist gefallen. Ab sofort können kreative Existenzgründer, Jungunternehmer und Nachfolger ihre Ideen für Handel, Dienstleistungen, Gastronomie und Handwerk einreichen. Die Bewerber müssen einen klar strukturierten Businessplan vorlegen. Die Geschäftsidee wird dann von einer Jury geprüft. Der Sieger

Schönen guten Morgen alle miteinander auf Vogtland Radio. Hier eine Minute nach 6:45 haben wir es. Ja, und wir gucken mal ganz schnell auf die Straßen und da haben wir heute Morgen eine gefährliche Situation auf der A4 in Richtung Eisenach zwischen Schmölln und Ronneburg. Da steht ein unbeleuchtetes Fahrzeug am Fahrbahnrand. Gut, jetzt ist es langsam, wird es langsam hell. Das sieht man es ein bisschen besser. Aber das steht schon seit heute Morgen da. Ja, ansonsten weitere Störungsmeldungen aktuell nicht. Ein Blitzer gibt es noch in Oelsnitz auf der Plauenstraße. Da steht der Caddy und blitzt vermutlich in beide Richtungen. Und ansonsten Wetterchen heute nach dem kalten Start wird einige Wolken geben, Richtung Nachmittag vielleicht auch mal ein paar Tropfen Regen zwischendrin, aber auch sonnige Momente. Ja, und die Temperaturen sind nicht allzu üppig. 18, 19 Grad werden das dann.

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3: Nach einem ziemlich kalten Start in diesen Dienstag wird's heute doch ein recht freundlicher Tag werden. Wir kriegen zwar Wolken am Himmel, aber auch lange sonnige Abschnitte zwischendurch. Gut, Richtung Nachmittag ganz örtlich auch mal ein paar Spritzer Regen geben. Aber das gehört ja wohl auch dazu. Und die Temperaturen, die sind heute eher nochmal im leicht unterkühlten Bereich. Wir kommen am Nachmittag auf Spitzenwerte um 20 Grad. Die Luft, die kommt aus nördlicher Richtung und dementsprechend ist es heute und auch in den nächsten Tagen nicht ganz so heiß. Morgen, der Mittwoch, bringt es auf 19 Grad. Da haben wir einen trockenen Mix aus Wolken und Sonne, wird ein bisschen windig im Laufe des Tages. Donnerstag ähnliches Spiel, da kann es am Vormittag auch ein bisschen Regen geben. Aber dann wird es deutlich besser. Ab Freitag steigen die Temperaturen an. Am Wochenende kommen wir schon wieder ganz nah an die 30 Grad Marke ran. Und jetzt haben wir es gleich eine Minute nach 6:30.
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4: Ich bin Ron Tamme. Der Vogtlandkreis setzt sein Sirenenkonzept weiter um. So wurde jetzt auf dem Dach der Herbert-Grundschule in Plauen eine neue Anlage installiert. Zwei weitere sollen noch in dieser Woche in der Gemeinde Pöll errichtet werden. Wo drückt den Menschen im Thüringer Vogtland der Schuh? Das will Thüringens Bildungsminister Christian Tischner wissen. Der aus Greiz stammende CDU-Politiker beginnt heute seine Sommertour durch die Region. Wie wird das Plauener Mammengebiet künftig aussehen? Die Stadtverwaltung wird dazu für heute vor Ort informieren. Das Plattenbaugebiet ist Teil des Modellvorhabens Leben im Plauener Süden. Deshalb wird das Areal neu gestaltet. Soweit Vogtlandradio kompakt.
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3: Hallo, liebe Autofahrer, gleich 7:02. Wir schauen mal auf die A4 in Richtung Eisenach. Da gibt's Behinderungen durch ein defektes Fahrzeug zwischen Schmölln und Ronneburg. Das steht da am rechten Fahrbahnrand. Ja, und nächster Blitzer des Tages ist auch da. Und zwar stehen sie in Oelsnitz auf der Plaunischen Straße mit dem Caddy. Da blitzt dann vermutlich in beide Richtungen. Und wenn Sie noch was entdeckt haben, Staus, Blitzer oder mehr, dann klingeln Sie mal durch, damit wir es weitersagen können. Unsere Hotline ist die 0800 30 30 113. Gerne per WhatsApp. Die Nummer steht auf vogtlandradio.de. Vielen Dank. Wir wünschen eine gute Fahrt.
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3: Jo, gleich mit der guten Nachricht und dem Wettergespräch und das alles zum Start in diesen Dienstag. Heute haben wir den 21. Juli. Schönen guten Morgen, Vogtland.

0: Schönen guten Morgen alle miteinander, hier ist Vogtland Radio. Wir haben es gleich 10 Minuten nach 6:30.
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0: Ja, da gucken wir heute mal nach Neustadt, genauer gesagt in den Ortsteil Oberwin. Da gibt es einen Pferdehof, der Pferdehof Scholz. Und auf diesem Hof, da leben etwa 20 Pferde. Ja, und was, wie es auf so einem Pferdehof eben so ist, die geben da Reitunterricht, die laufen vor der Kutsche, die helfen zum Teil aber auch in der betriebseigenen Landwirtschaft, die zu diesem Hof mit dazugehört. Soweit, so gut. Jetzt wird aber dort ein neuer Zweig integriert bzw. ist im Aufbau, denn der Inhaber des Hofes, der Lukas Scholz, der lässt sich im Moment zum Reittherapeuten ausbilden. Er ist da im Moment gerade schwer in der Prüfung drin und wenn er seine Prüfung dann bestanden hat und die Lizenz hat, dann möchte er auf seinem Hof auch Reittherapie anbieten. Und das ist eine ganz, ganz tolle Geschichte, denn Pferde können bei Behandlungen von Menschen mit den unterschiedlichsten Krankheiten unterstützen. Multiple Sklerose, Osteoporose, Depression, Burnout, Angsterkrankungen, um nur einige zu nennen, können mit Hilfe der Pferde sehr gut therapiert werden, weil die Pferde, ja, man muss ein bisschen Verantwortung für die Tiere übernehmen, die strahlen aber auch eine Ruhe aus und die erden einen. Also diese Pferde, diese Reittherapien, das ist ein ganz anerkannter Zweig der Medizin. Ja, und demnächst wird es das dann auch auf dem Pferdehof Scholz in Neustadt geben. Das ist eine coole Geschichte. Wie gesagt, der Chef lässt sich da gerade eben neben der vielen Arbeit zum Reittherapeuten ausbilden und wird das dann alles in nächster Zeit anbieten. Für uns ist das heute mal die gute Nachricht am Morgen. Feine Sache, wie wir finden. Und wenn Sie auch mal so eine Geschichte haben, wo Sie der Meinung sind, könnte die gute Nachricht bei Vogtland Radio am Morgen werden. Dann einfach mal eine Mail schicken, gutenachricht@vogtlandradio.de. Wir sind dankbar für Ihre Vorschläge.
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0: 2:07 an diesem Dienstag. Schnell mal der Blick auf die Straßen. Ja, da klemmt es im Moment ein bisschen auf der A4 in Richtung Eisenach zwischen Schmölln und Ronneburg. Da haben wir ein defektes Fahrzeug am rechten Fahrbahnrand und Blitzer haben wir auch. Zwei Stück sind es mittlerweile. Der eine steht in Oelsnitz auf der Plauenschen Straße. Und dann hat uns die Diana gerade eben noch eine WhatsApp geschrieben. Sie hat einen Blitzer entdeckt und zwar zwischen dem Steinbruch in Limbach und dem Abzweig nach Limbach. Hier stehen sie in der Bushaltestelle. In welche Richtung, das konnte sie leider nicht sagen. Ist aber auch egal, wenn sie da unterwegs sind. Da fahren sie einfach schön langsam, damit ihnen da nicht schief geht. Dankeschön nochmal an die Diana für die Information. Und jetzt gucken wir mal zum Wetter.
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0: Und mit unserem Vogtland-Radio-Wetterexperten Stefan Bender. Guten Morgen, Stefan, grüß dich.
2: Hallo, guten Morgen, Thomas.
0: So, Stefan, jetzt müssen wir mal ein ernstes Wort reden. Wir haben heute den 21. Juli. Ich sag mal, Temperaturen heute Morgen 11 Grad. Jetzt auch noch nicht so dolle, wahnsinnig mehr. Das fühlt sich im Moment ja schon ja, nicht unbedingt wie Hochsommer an, oder?
2: Also in Klingenthal, ich kann das unterbieten, sind es nur 9 Grad.
0: Toll, ist ja noch weniger Hochsommer.
2: Aber ich weiß nicht, Gera hat die Hitzewelle heute Morgen mit 13.
0: Ist ja Wahnsinn, ist ja, ja. Wahnsinn. Gut, was ist denn das? Warum ist denn das so kalt jetzt? Mensch, so eine schöne Sommernacht oder schöne, ja, milde Temperaturen, das wäre doch klasse.
2: Boah, das ist Geschmackssache. Es gibt, also ich finde das ja ganz nett, dass es mal so eine Brise, warum das so kalt ist, kann ich dir sagen, weil es eine Brise Nordseeluft ist, also eigentlich... Ist eine Grönlandluft, ehrlich gesagt. Die kommt aus nordpolaren Regionen und macht einen kleinen Bogen über den Atlantik zu uns. Und deswegen ist es nicht nur frisch heute Morgen, sondern auch wolkig. Hm. So einfach ist das.
0: Okay.
2: Im Laufe des Tages, wir kriegen keine Schwitzetemperaturen. Wir müssen nicht dahin schmachten in gnadenloser Sonne. Hm. Wir kriegen wahrscheinlich auch keinen Sonnenbrand. Alles gut. Es gibt ein bisschen Sonne zwischendrin, am Nachmittag aber auch den einen oder anderen Schauer, der ist auch unterwegs. Und die Spitzentemperaturen in den Höhenlagen um die 16 Grad. Und ja, an der Saale, an der Weißen Elster und an der Zwickauer Mulde schaffen wir so 20, 21 Grad.
0: Ja gut, ist jetzt auch nicht unbedingt der Kracher, was den Hochsommer angeht. Ne? Aber es ist gut verträglich, da bin ich bei dir. Man muss ja nicht unbedingt ja jeden Tag so richtig komplett ins Schwitzen kommen.
2: Jetzt habe ich dich auf Linie gebracht und da passt auch ganz gut der Mittwoch rein. Das ist auch ein gut verträglicher Tag. Morgen 11 bis 7 Grad, noch ein bisschen frischer als heute.
0: Ja.
2: Es gibt ziemlich viele Wolken, ein bisschen Sonne und auch am Nachmittag ganz, ganz, ganz vereinzelt 2, 3 Regentropfen. Es wird nicht ganz so heiß wie heute mit 15 bis 19 Grad.
0: Hey, Temperaturen unter 20 Grad. Und da spricht der Meisterbender den Begriff heiß aus. Es ist Wahnsinn. Apropos heiß, wird es denn diese Woche mal wieder ein bisschen wärmer? Ich gehe mal ganz vorsichtig ran. Von Hitze will ich ja gar nicht reden. Einfach ein bisschen wärmer.
2: Ein bisschen wärmer. Willst du also den Donnerstag überspringen? Der bringt keine... Temperaturspitze, also so maximal 21 Grad Sonne, Wolken. Am Freitag, ja, der Freitag ist ja schon fast, wenn wir mit einem Bein im Wochenende stehen, haben wir schon mal die 3, 4, 25 Grad und am Samstag über 26 Grad und dazu auch schönes Wetter.
0: Hey, das sind nochmal gute Aussichten. Und vor allen Dingen am Dienstag kann man schon mal so einen Blick in Richtung Wochenende werfen, zumindest was das Wetter angeht,
2: weil...
0: Ich meine, es müssen ja auch die Planungen gemacht werden, ne? Du weißt ja, bei den
2: Wettersten. Einkaufen, Holzkohle,
0: die notwendigen Accessoires, Rostersteaks und so weiter und so fort. Da kann man
2: das kann man machen am Wochenende. Insofern ist das eine schöne Aussicht.
0: Und dementsprechend kann man am Dienstag schon mal drüber reden, dass man langfristig da in die Planung gehen kann. Prima Sache.
2: Enorm.
0: Stefan, ich danke dir für den Moment. Bis in 2 Stunden. Gut machen. Tschüss.
2: Ciao.

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1: Das ist so eine Luftströmung, die kommt aus Richtung Grönland zu uns. Das haben wir vor ein paar Minuten im Wettergespräch mit Stefan Bender erfahren. Und die bringt logischerweise ein bisschen die Kühle mit, die wir im Moment haben. Heute Morgen Temperaturen so zwischen 10 und 13 Grad. 20 wären es in der Spitze. Es gibt heute viele Wolken, zwischendrin aber auch sonnige Abschnitte und Richtung Nachmittag eventuell auch mal ein paar Tropfen Regen. Das geht die nächsten beiden Tage auch noch ähnlich so weiter. Auch morgen am Mittwoch haben wir einen ziemlich kalten Start in den Tag. Dann Wolken, Sonne, Richtung Nachmittag ein bisschen Regen bei 19 Grad. Donnerstag dann nochmal ähnliches Wetter und ab Freitag ist diese leichte Kältewelle dann durch. Der Freitag wird freundlicher, bringt es auf 23 Grad und am Samstag, ja, da kommen wir schon mal so irgendwo zwischen 25 und 28 Grad raus. Und das fühlt sich dann doch schon eher wieder wie Hochsommer an. Um 7 haben wir's.
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2: Ich bin Ron Tamme. Es geht darum, die Bevölkerung im Ernstfall schnell zu warnen. Der Vogtlandkreis setzt sein Sirenenkonzept weiter um. So wurde jetzt auf dem Dach der Herbert-Grundschule in Plauen eine neue Anlage installiert. Zwei weitere sollen noch in dieser Woche in der Gemeinde Pö errichtet werden. Noch in diesem Jahr will der Landkreis 25 weitere Sirenenanlagen modernisieren. Insgesamt gibt es dann mehr als 300. Egal ob Reichenbach, Falkenstein oder auch Oelsnitz, seit Anfang des Monats ist Tanken hier im Vogtland wieder deutlich teurer geworden. Aktuell liegt der Preis für einen Liter Super je nach Tageszeit bei gut 2,20 Euro. Aber auch in unserem Nachbarland Tschechien ist jetzt die staatliche Regulierung der Benzinpreise ausgelaufen. Dennoch bleibt Tanken zum Beispiel in Eger mit 1,63 Euro pro Liter deutlich günstiger. Wo drückt den Menschen im Thüringer Vogtland der Schuh? Das will Thüringens Bildungsminister Christian Teschner wissen. Der aus Greiz stammende CDU-Politiker beginnt heute seine Sommertour durch die Region.
3: Neben dem Bereich Bildung ist Teschner auch Thüringens Minister für Wissenschaft und Kultur. Los geht es mit einer Versammlung mehrerer Ortsverbände in Blankenhain an der sächsisch-thüringischen Grenze. Ebenso ist Teschner auf Spielplätzen wie in Wünschendorf und Neumühle für Gespräche zu Gast. Zudem werden an Linda neue Begrüßungsschilder übergeben und der FSV Ronneburg erhält aus Tischners Händen einen Fördermittelbescheid aus der Sportstättenbauförderung. Sven Hopf, Vogtlandradio.
2: Wie wird das Plauner Mammengebiet künftig aussehen? Die Stadtverwaltung wird dazu heute vor Ort informieren. Das Plattenbaugebiet ist Teil des Modellvorhabens Leben im Plauner Süden. Deshalb wird das Areal neu gestaltet. Derzeit läuft unter anderem der Bau des neuen Ortsteilzentrums. Das waren die Vogtlandradio-Nachrichten.
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1: Gleich 3 Minuten nach 7. Hallo, lieber Autofahrer, der Blick auf die Straßen. Da haben wir noch eine Meldung von der A4 in Richtung Eisenach zwischen Schmölln und Ronneburg. Da steht ein defektes Fahrzeug. Ansonsten gibt es noch einige Blitzer in Oelsnitz, stehen sie auf der Plauenschen Straße. Dann zwischen dem Steinbruch Limbach und dem Abzweig nach Limbach. Da steht ein Blitzer. Danke an die Diana für die Info. Und der Roy hat gerade noch eine WhatsApp geschrieben, hat einen Blitzer entdeckt und der steht in Fasendorf. Ja, das war's. Wenn Sie noch was haben, Staus, Blitzer oder mehr, bimmeln Sie mal durch. Wir sagen es gerne weiter. Geht über die kostenlose 0800 30 30 113. Gerne per WhatsApp. Die Nummer dazu im Netz auf vogtlandradio.de. Vielen Dank. Wir wünschen eine gute Fahrt.
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1: Und mit Ron Tamme in den Nachrichten. Ron, grüß dich. Hallihallo.
4: Guten Morgen.
1: Und am 2. August hängen wir von Vogtlandradio in einer ganz, ganz tollen Veranstaltung mit drin.
4: Aha.
1: Nämlich in der Tongrube in Gera-Aga. Da gibt es ein Klassik Open Air.
4: Oh, auch schön.
1: Ja, klassische Musik ist ja nicht so unbedingt die Musikrichtung, die wir hier bei uns im Tagesprogramm spielen. Aber das, was dort abgeht, das lohnt sich auf jeden Fall. Da wollen wir gleich mal ein bisschen intensiver drüber reden. Und das Schöne an der Geschichte, wir haben zweimal mal zwei Freikarten.
4: Oh, auch schön.
1: Für dieses Ding. Und das haben wir in dieser halben Stunde raus, wenn Sie interessiert sind. Bleiben Sie einfach mal dran. Näheres gibt's dazu gleich bei uns. Wir wünschen einen schönen Dienstag. Schönen guten Morgen.

Schön, dass wir gemeinsam reinstarten in diesen Dienstag. Hier ist Vogtland Radio. 11 Minuten nach um 7 haben wir es. Ja. 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

sammeln klassische Musik ist offenbar sehr weit oben in der Gunst der Vogtland-Radiohörer. Die 2x2-Ticket für Enrique Parra und Appassionante am 2. August in der Tongrube in Gera. Die sind weg. Da sagen wir mal herzlichen Glückwunsch an Michael und Gabriele Ditzmer aus Gera. Die bekommen 2. Und auch die Jutta Schikora in Gera kann sich über 2 Karten freuen. Und einen kleinen Tipp habe ich mal noch so am Rande. Wir haben da noch ein bisschen was. Das war noch längst nicht alles. Also dranbleiben lohnt sich. Ja, heute vielleicht nicht mehr, aber in den nächsten Tagen bis in die nächste Woche rein kann es immer mal gut sein, dass hier bei uns bei Vogtland Radio noch ein paar Karten für das Klassik Open Air in den Tongruben in Gera Aga weggehen. 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So, jetzt kommen wir mal ganz schnell auf die Straßen und da haben wir nach wie vor das Problem auf der A4. In Richtung Eisenach zwischen Schmölln und Ronneburg steht ein unbeleuchtetes Fahrzeug. Blitzer gibt es in Hölsnitz auf der Plaunschen Straße zwischen dem Steinbruch Limbach und dem Abzweig nach Limbach und auch in Fasendorf ist heute Morgen Blitzlichtgewitter angesagt. Auch da stehen sie. Tja, Musik von Umberto Tozzi, Gloria haben wir hier im Angebot bei Vogtland Radio. Schneller der Blick zum Wetter. Nach dem kalten Start kommen wir heute auf 19 Grad in der Spitze. Dazu gibt es Wolkensonne, aber auch ein bisschen Regen.

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4: Jo, das war das schon heute zum Start. In diesem Dienstag ist eine kühle Angelegenheit. Die Sonne ist noch ganz vornehm hinter den dicken Wolken verschwunden. Sie wird im Laufe des Tages durchblinzeln. Aber die Wolken behalten definitiv auch die Oberhand. Und es kann dann später vor allen Dingen so Richtung Nachmittag gelegentlich auch ein paar Tropfen Regen geben. Die Temperaturen, ja, die gehen hoch auf 19, vielleicht sogar 20 Grad, dann am Nachmittag. Die Aussichten für die nächsten Tage, morgen erleben wir nochmal einen Kaltstart, dann anschließend Wolken, Sonne, bisschen Regen bei 19 Grad, Donnerstag ähnliches, Wetter auch da noch ein bisschen verhalten, was die Temperaturen angeht, aber ab Freitag wird es deutlich wärmer. Der Freitag bringt es auf 23 Grad und am Samstag, ja, werden wir vielerorts schon mal oberhalb der 25 Grad Marke landen. Das klingt doch gut. Jetzt haben wir es 7:30.
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5: Ich bin Ron Tamme. Zu einem Wohnungsbrand ist die Feuerwehr am Nachmittag in Greiz ausgerückt. In der Küche einer Wohnung war ein Topf in Flammen aufgegangen. Der 27-jährige Bewohner schlief derweil seelenruhig im Wohnzimmer. Die zeitgleich alarmierte Polizei fand in den Räumlichkeiten dann noch einige Drogen. Der Vogtlandkreis setzt sein Sirenenkonzept weiter um. So wurde jetzt auf dem Dach der Herbert-Grundschule in Plauen eine neue Anlage installiert. Zwei weitere sollen noch in dieser Woche in der Gemeinde Pöll errichtet werden. Wo drückt den Menschen im Thüringer Vogtland der Schuh? Das will Thüringens Bildungsminister Christian Tischner wissen. Der aus Greiz stammende CDU-Politiker beginnt heute seine Sommertour durch die Region. Soweit Vogtland Radio kompakt.
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4: Wir haben es gleich 7:58. Schönen guten Morgen, liebe Autofahrer. Nach wie vor gibt's das Problem auf der A4 Richtung Eisenach zwischen Schmölln und Ronneburg. Da steht ein defektes Fahrzeug. Und Blitzer gibt's in Oelsnitz auf der Plaunschen Straße zwischen dem Steinbruch Limbach und dem Abzweig nach Limbach. Da stehen sie auch. Und dann haben wir noch einen Blitzer heute Morgen in Fasendorf. Jo, wenn Sie noch was entdeckt haben, dann seien Sie mal so lieb und rufen Sie an. Wir sagen's gerne weiter. 0800 30 30 113, gerne per WhatsApp, die Nummer im Netz auf vogtlandradio.de. Vielen Dank, wir wünschen eine gute Fahrt.
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4: Ja, am Dienstag, am 21. Juli. Schönen guten Morgen, Vogtlein. Gleich gibt es bei uns Neues vom Sport. Und zuvor bringen wir ein bisschen Schwung in die Bude hier mit Savage Garden und I Want You aus den 90ern.

0: Gleich noch 10 Minuten nach 7:30.
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0: Ja, passend zu den Sportmeldungen haben wir gleich noch einen kleinen Sprint eingelegt hier ins Studio. Ja, irgendwie schon. Ja, bis zur letzten Sekunde hat er uns an den Sportmeldungen geschrieben. Jetzt sind sie aber fertig und es geht los heute mit Fußball und einer Geschichte, die nur mittelbar etwas mit dem Vogtland zu tun hat. Denn der erste FC Frankfurt Oder muss in der kommenden Saison endgültig in der Südstaffel der Fußball-Oberliga antreten. Das Verbandsgericht des Nordostdeutschen Fußball Verbandes wies eine Beschwerde des Vereines gegen die Einteilung als unbegründet zurück.
2: Ja, Frankfurt ist auch ein bisschen weit weg, eben. Aber die Brandenburger hatten wegen eben hoher wirtschaftlicher und organisatorischer Mehrbelastungen einen Wechsel in die Nordstaffel gefordert. Laut Gericht gibt es jedoch kein verbindliches Regionalitätsprinzip. Und weil das Urteil endgültig ist, hat der Verein keine weiteren Rechtsmittel mehr. Und das hat auch Auswirkungen auf die vogtländischen Vertreter. Da haben wir es nämlich. So muss der VfC Plauen im November nach Frankfurt reisen. Ist auch der nächste Weg. Und der VfB Auerbach tritt dann im April in Brandenburg an.
0: Ich sage ja, unsere Vereine, die werden noch international aktiv.
2: Ja. Sag ich dir.
0: Die Vogtländer. Tja, und während in der Oberliga noch die Saisonvorbereitung läuft, beginnt in der Regionalliga am Freitag schon die neue Saison. Und damit wird es auch für Erzgebirge Aue und den FSV Zwickau ernst.
2: Ja, der erste Spieltag beginnt für die Veilchen dann am Samstag und zwar vor heimischer Kulisse. Zu Gast ist der Vorjahressechste Alt-Klinike. Zeitgleich muss der Chemnitzer FC zur Reserve von Hertha BSC. Den ersten Kracher gibt es dann am Sonntag, dann, wenn der FSV Zwickau bei Carl Zeiss Jena aufläuft. Das ist dann das Duell Dritter gegen den Zweiten der Vorsaison.
0: Ja, und damit zum Motorsport. Die Partnerschaft der Arena E in Mülsen mit dem bekannten HRT-Rennteam trägt erste Früchte. Nachdem die deutsche Kartmeisterschaft ihren Auftakt in Mülsen und Schepp gefeiert hat, stand nun der dritte Lauf im bayerischen Amfing an. Und dabei haben sich auch zwei prominente Rennfahrer im Namen der Westsachsen hinter das Steuer gesetzt.
2: Ja, die beiden HRT-Ford-Werkspiloten Arjun Maini und David Schumacher haben einen Gaststart unter dem Banner des Arena-E-Teams absolviert. Maini wurde im Finale 14. Schumacher musste seinen Kart nach einer Kollision abstellen. In Mülsen will das erfolgreiche HRT-Team in Zukunft junge Karttalente auf dem Weg in den GT-Sport unterstützen. Ja, und dabei arbeitet man auch eng mit dem vogtländischen Kartweltmeister Nils Tröger zusammen.
0: Da machen sie garantiert nichts verkehrt.
2: So sieht's mal aus.
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1: Ziemlich bewölkter Himmel heute Morgen über dem Vogtland. Da ist noch nicht viel los mit Sonnenschein. Das wird aber im Laufe des Tages definitiv dann entstehen. Nämlich Lücken und dann blinzelt die Sonne auch mal durch. Gut, ihre Auftritte werden heute nicht von allzu langer Dauer sein. Die Wolken bleiben dominant. Und es gibt später Richtung Nachmittag auch mal ein bisschen Regen. Aber immerhin steigen die Temperaturen heute schon mal auf Werte um die 20 Grad. Morgen am Mittwoch erleben wir auch einen Kaltstart, ähnlich wie wir es heute hatten. Wolken und Sonne im Mix wird es dann morgen geben. Auch da ist ein bisschen Regen dabei bei 19 Grad. Der Donnerstag wird nochmal ähnlich ein bisschen unterkühlt werden. Aber ab Freitag geht's ab. Da kriegen wir schon mal 23 Grad in der Spitze. Und am Samstag kommen wir dann sogar örtlich über die 25 Grad Marke. Da wird es wieder schön warm. Jetzt haben wir es um 8.
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2: Ich bin Ron Tamme. Zu einem Brand ist die Feuerwehr am Nachmittag in Greiz ausgerückt. In der Küche einer Wohnung war ein Topf in Flammen aufgegangen. Der 27-jährige Bewohner schlief derweil seelenruhig im Wohnzimmer. Die zeitgleich alarmierte Polizei fand in den Räumlichkeiten dann noch einige Drogen. Der junge Mann muss sich nun nicht nur deswegen, sondern auch wegen fahrlässiger Brandstiftung verantworten. Es entstand ein Schaden von mehreren tausend Euro. Es geht darum, die Bevölkerung im Ernstfall schnell zu warnen. Der Vogtlandkreis setzt sein Sirenenkonzept weiter um. So wurde jetzt auf dem Dach der Herbert-Grundschule in Plauen eine neue Anlage installiert. Zwei weitere sollen noch in dieser Woche in der Gemeinde Pöhl errichtet werden. Noch in diesem Jahr will der Landkreis 25 weitere Sirenenanlagen modernisieren. Insgesamt gibt es dann mehr als 300. Wo drückt den Menschen im Thüringer Vogtland der Schuh? Das will Thüringens Bildungsminister Christian Tischner wissen. Der aus Greiz stammende CDU-Politiker beginnt heute seine Sommertour durch die Region.
3: Neben dem Bereich Bildung ist Tischner auch Thüringens Minister für Wissenschaft und Kultur. Los geht es mit einer Versammlung mehrerer Ortsverbände in Blankenhain an der sächsisch-thüringischen Grenze. Ebenso ist Tischner auf Spielplätzen wie in Wünschendorf und Neumühle für Gespräche zu Gast. Zudem werden an Linda neue Begrüßungsschilder übergeben und der FSV Ronneburg erhält aus Tischners Händen einen Fördermittelbescheid aus der Sportstättenbauförderung. Sven Hopf, Vogtlandradio.
2: Egal ob Reichenbach, Falkenstein oder auch Oelsnitz, seit Anfang des Monats ist Tanken hier im Vogtland wieder deutlich teurer geworden. Aktuell liegt der Preis für einen Liter Super je nach Tageszeit bei gut 2,20 Euro. Aber auch in unserem Nachbarland Tschechien ist jetzt die staatliche Regulierung der Benzinpreise ausgelaufen. Dennoch bleibt Tanken zum Beispiel in Eger mit 1,63 Euro pro Liter deutlich günstiger. Das waren die Vogtlandradio Nachrichten.
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1: Gleich 3 Minuten nach dem 8. Hallo, liebe Autofahrer. Schönen guten Morgen. Ja, sieht gut aus auf dem Straßenverkehr. Rollstörungsmeldung haben wir aktuell nicht. Aber Blitzer gibt's in Oelsnitz auf der Plauenschen Straße. Dann auf der Straße zwischen dem Steinbruch Limbach und dem Abzweig nach Limbach. Und in Fasendorf. Da steht heute Morgen auch noch einer rum. Und wenn Sie was entdeckt haben, Staus, Blitz oder mehr, wir wären dankbar, wenn Sie mal anrufen, dann können wir es nämlich gleich weiter sagen. 0800 30 30 113. Gerne per WhatsApp. Die Nummer steht auf vogtlandradio.de. Vielen Dank, wir wünschen eine gute Fahrt.
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1: Heute mit Ron Tamme in den Nachrichten. Ron, grüß dich, hallihallo.
4: Guten Morgen.
1: Ja, und es ist heute nicht so der Kracher in Sachen Hochsommerwetter. Ne?
4: Nee, wenn man also sich irgendwie das so anguckt, Sommer ist erst mal abgemeldet.
1: Das war noch da irgendwo meine kleine Pause. Es ist heute eher so ein bisschen ein bewölkter Tag. Ich würde sagen, wir bringen mal einfach mal ein bisschen gute Laune rein. Ja.
4: Mach das mal bitte.
1: Den hier, ja. Der geht immer Harpo. Und der Movistar aus den 70ern. Richtig gute Laune Musik zum Start in diesem Dienstag. Wir wünschen einen schönen guten Morgen.
4: Morgen.

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1: Es ist der 21. Juli 2016. Gera verzeichnet einen kleinen Babyboom. Im ersten Halbjahr 2016 erblickten in der Elsterstadt mehr als 360 Kinder das Licht der Welt. Das waren fast 60 mehr als noch im Vorjahreszeitraum. Die Zahl der Einwohner insgesamt stieg um rund 680. Damit leben knapp 97.000 Menschen in Gera. In Thaltitz sind zwei Spaziergänger zu Lebensrettern geworden. Sie waren am Mittwochabend am Ufer der Talsperre Pirk unterwegs, als sie eine Frau reglos im Wasser treiben sahen.
2: Der Mann zog die Frau aus dem Wasser und veranlasste anschließend, dass ein Notruf abgesetzt wird. Währenddessen begannen seine Begleiterin und ein weiterer Passant mit Erste-Hilfe-Maßnahmen. Dadurch kam die Verunglückte wieder zu sich. Rettungskräfte brachten sie zur weiteren Behandlung in ein Krankenhaus.
1: Der Startschuss für den thüringischen Gründerwettbewerb ist gefallen. Ab sofort können kreative Existenzgründer, Jungunternehmer und Nachfolger ihre Ideen für Handel, Dienstleistungen, Gastronomie und Handwerk einreichen. Die Bewerber müssen einen klar strukturierten Businessplan vorlegen. Die Geschäftsidee wird dann von einer Jury geprüft. Der Sieger kann sich über ein Startpaket im Wert von über 10.000 Euro freuen. Und das geschah heute vor genau 10 Jahren im Vogtland.

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1: Widder. Mehr Vertrauen und Selbstsicherheit gewinnen Sie nur, wenn Sie etwas wagen. Sie werden merken, dass Sie widerstandsfähiger sind, als Sie denken.
2: Stier.
1: Vielleicht fühlen Sie sich gerade etwas entmutigt und kämpfen mit Verbissenheit um Ihre Position. Geben Sie nicht auf. Sie werden vorankommen.
2: Zwillinge.
1: Manchmal erscheint etwas am Anfang schlimmer, als es dann wirklich ist. Vertrauen Sie in einer bestimmten Angelegenheit darauf, dass es besser kommen kann, als Sie denken.
2: Krebs.
1: Sie haben nun die Möglichkeit, vernachlässigte Beziehungen neu zu beleben. Das gilt im familiären oder verwandtschaftlichen Rahmen genauso wie im Job.
2: Löwe.
1: Um genügend Sicherheit für anstehende Aufgaben zu finden, sollten Sie sich Wissen aneignen. Auch ist es möglich, dass Sie jemanden um Rat fragen, der sich mit dem Thema auskennt.
2: Jungfrau.
1: Verbindungen mit Freunden blühen nun auf und Ängste verlieren ihren Einfluss. Insgesamt sind Sie selbstsicherer und haben großes Vertrauen in sich und das Leben.
2: Waage.
1: Eine Unfreundlichkeit ist es nicht wert, dass Sie sich darüber aufregen. Schon bald wird das Ganze hinter Ihnen liegen und kein Grund mehr für Aufregung sein.
2: Skorpion.
1: Sie können nun einen finanziellen Engpass überwinden. Dabei könnte Sie ein Mensch unterstützen, den Sie gar nicht auf dem Schirm hatten.
2: Schütze.
1: Ihr Partner hat das Interesse an Ihnen verloren? Nehmen Sie eine Haltung der Gelassenheit ein und sorgen Sie gut für sich selbst. Dann werden Sie den Widerstand bald überwinden.
2: Steinbock.
1: Ein Gespräch steht an, das für Ihre Zukunft wichtig ist. Bereiten Sie sich daher gut darauf vor und zögern Sie nicht, die Dinge klar anzusprechen.
2: Wassermann.
1: Sie entwickeln heute einen wirklich guten Sinn für alles Praktische. Sie denken in Lösungen anstatt in Problemen.
2: Fische.
1: Jemand macht Ihnen ein großes Versprechen. Wenn jemand Ihnen zu sehr schmeichelt, könnte das allerdings mit Hintergedanken verbunden sein.
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9: Eher grau gestaltet sich das Wetter an diesem Dienstag hier bei uns im Vogtland. Das bedeutet, hier, wir haben im Moment jede Menge Wolken am Himmel. Die werden da auch bleiben, werden aber in den nächsten Stunden hier und da auch mal eine kleine Lücke kriegen, wo die Sonne durchblinzeln kann. Es kann gelegentlich aber auch ein paar kurze Regenschauer geben. Ja, und die Temperaturen, die gehen hoch auf 19, vielleicht auch 20 Grad. Das ist ein bisschen eine kühle Phase. Ähnliches Wetter haben wir dann auch morgen. Auch da gibt es einen kalten Start in den Tag am Nachmittag. 17, 18 Grad als Höchsttemperaturen. Donnerstag nochmal genauso. Ab Freitag wird es dann aber jeden Tag ein bisschen wärmer. Und am Samstag landen wir dann schon bei Temperaturen über 25 Grad. Und jetzt haben wir es 8:30.
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10: Ich bin Ron Tamme. Zu einem Wohnungsbrand ist die Feuerwehr am Nachmittag in Greiz ausgerückt. In der Küche einer Wohnung war ein Topf in Flammen aufgegangen. Der 27-jährige Bewohner schlief derweil seelenruhig im Wohnzimmer. Die zeitgleich alarmierte Polizei fand in den Räumlichkeiten dann noch einige Drogen. Der Vogtlandkreis setzt sein Sirenenkonzept weiter um. So wurde jetzt auf dem Dach der Herbert-Grundschule in Plauen eine neue Anlage installiert. Zwei weitere sollen noch in dieser Woche in der Gemeinde Pöhl errichtet werden. Wo drückt den Menschen im Thüringer Vogtland der Schuh? Das wird Thüringens Bildungsminister Christian Tischner wissen. Der aus Greiz stammende CDU-Politiker beginnt heute seine Sommertour durch die Region. Soweit Vogtlandradio kompakt.
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9: Eine Minute nach 8:30 haben wir es. Hallihallo, schönen guten Morgen. Hinaus auf die Straßen. Ja, da haben wir ruhigen Verkehr. Störungsmeldung haben wir aktuell nicht vorliegen. Das sieht richtig gut aus. Blitzer gibt's aber auf der A4 in Richtung Dresden zwischen Hermsdorf Ost und Rüdersdorf. In Oelsnitz auf der Plauenschen Straße, dann auf der Straße zwischen dem Steinbruch in Limbach und dem Abzweig nach Limbach. Und noch einen Blitzer haben wir heute Morgen und der steht in Fasendorf. Und das war's von uns. Wenn Sie ergänzen können, wenn Sie noch was entdeckt haben, dann tun Sie es bitte schön. Einfach mal durchbimmeln über die kostenlose 0800 30 30 113. Gerne per WhatsApp. Die Nummer steht auf vogtlandradio.de. Vielen Dank. Wir wünschen eine gute Fahrt.
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9: Ja, da wünschen einen schönen Dienstag. Heute haben wir den 21. Juli. Gleich gibt's bei uns die gute Nachricht am Morgen und das Wettergespräch mit Stefan Bender. Zuvor haben wir Musik aus den 80ern. Kim Wilde ist das. You keep me hanging on. Wir wünschen einen schönen Dienstag. Schönen guten Morgen.

0: Schönen Dienstag allerseits, wir haben es 10 Minuten nach 8:30.
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0: Ja, und da gucken wir heute mal in den Neustädter Ortsteil Oberwind. Dort gibt es einen Pferdehof. Auf dem Hof leben 20 Pferde. Viele von ihnen werden im Reitunterricht eingesetzt. Einige ziehen Kutschen und einige helfen auch in der betriebseigenen Landwirtschaft, die zum Hof mit dazu gehört. So weit, so gut. Der Chef des Hofes aber, der Lukas Scholz, der Inhaber, der hat eine ganz neue Aufgabe für sich entdeckt. Der lässt sich nämlich im Moment gerade zum Reittherapeuten ausbilden. Das ist eine ziemlich komplexe Angelegenheit. Im Moment steht er in seinen Prüfungen und wenn er die Lizenz hat, dann möchte er nämlich auf seinem Pferdehof Reittherapien anbieten. Die Pferde können dort bei Behandlungen von Menschen mit unterschiedlichsten physischen und auch psychischen Krankheiten eingesetzt werden. Multiple Sklerose zählt dazu, Osteoporose, aber auch Depressionen, Burnout, Angsterkrankungen. Das sind nur einige Beispiele, bei denen Pferde zur Therapie eingesetzt werden und den Menschen, die betroffen sind, wirklich wirksam helfen können. Tolle Geschichte, wie wir finden. Feine Sache, was der junge Mann da macht, der Inhaber von dem Pferdehof. Er könnte ja auch sagen, okay, mit den Pferden und mit dem Reitunterricht und so weiter und so fort komme ich über die Runden. Nee, er hat sich extra nochmal ins Gewühl gestürzt, macht noch eine Zusatzausbildung, um auch diese Reittherapien anbieten zu können. Drücken wir ihm die Daumen, dass das alles richtig gut klappt und dass er demnächst dann einsteigen kann. Für uns ist es auf jeden Fall heute die gute Nachricht am Morgen. Und wenn Sie auch so ein Ereignis, so eine Geschichte haben, von der Sie sagen, hey, wäre meine gute Nachricht im Vogtlandradio wert, einfach her damit. Wir gucken es uns mal an. Wir sind offen für Ihre Vorschläge. Am besten Sie schreiben mal eine Mail an gutenachricht@vogtlandradio.de.
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0: 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Morgen, wir haben es gleich 8:45. Schnell mal der Blick auf die Straßen. Da rollt's, da sieht's gut aus. Da haben wir im Moment Gott sei Dank nichts zu vermelden. Blitzer gibt's aber auf der A4 in Richtung Dresden zwischen Hermsdorf Ost und Rüdersdorf. Dann in Oelsnitz auf der Plauenschen Straße, auf der Straße zwischen dem Steinbruch Limbach und dem Abzweig nach Limbach. Und dann haben wir noch einen und er steht in Fasendorf. Und jetzt ist die Zeit für einen Blick zum Wetter.
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0: Und mit unserem Vogtland Radio Wetterexperten Stefan Bender. Ich grüße dich. Guten Morgen, Stefan.
2: Hallo, guten Morgen, Thomas.
0: So, Stefan, ich habe mich heute Morgen schon so ein kleines bisschen echauffiert über die kalten Temperaturen. Ich nehme alles zurück. Ich habe nämlich ein ganz historisches Datum gefunden. Du als Meteorologe wirst es wissen. Heute vor 43 Jahren war es, 1983, da ist auf der Station Vostok in der Antarktis die niedrigste jemals gemessene Temperatur auf der Erde ermittelt worden. -89,2. Das ist arschkalt. Ich benutze jetzt mal ganz bewusst diesen Ausdruck.
2: Ja, da braucht man ein paar Socken mehr.
0: Ja, da sage ich mal nichts wegen 11 Grad plus heute Morgen 3:30. Gell? Nee, komm, alles
2: so,
0: gut.
2: Alles gut. Ist relativ. Wer hat's gesagt, der Einstein? Ja, und recht hat er gehabt.
0: Ja. So, ja. Es ist ja aber auch im Vergleich zu heute Morgen schon relativ wärmer geworden, ne? Relativ, sage ich mal, relativ.
2: Ja, sind wir wieder beim Relativ, aber ja, du hast natürlich recht, wir haben inzwischen schon die 13, 14 Grad. Ist doch schön, oder?
0: Relativ schön, ja, würde ich sagen. Okay. Ja. Okay. Mhm.
2: Und was sonst?
0: Was wird denn das heute? Ist doch nicht das Ende vom Lied, oder?
2: Nein, ich kann dich beruhigen, es wird noch wärmer heute. Wir kriegen schon noch 16 bis 21 Grad in der Spitze.
0: Okay.
2: Ich denke, das ist eine schöne runde Hochsommertemperatur. Ja. Es gibt auch mal Sonne zwischendrin.
0: Oh, na, da sind wir doch relativ zufrieden mit dem Wetter.
2: Ab und zu Sonne und es gibt aber auch zwei kleine Schauer am Nachmittag, im Laufe des Nachmittags. Es ist jetzt nicht so, ich will es nicht schönreden, es ist nicht so der Hammer-Hochsommertag, das nicht.
0: Na gut. Macht ja nichts. Aber irgendwann wird es ja mal besser. Stefan, wie sieht es denn da morgen aus? Ist da schon eine leichte Besserung in sich?
2: Du hast es wird schon irgendwann gesagt. Das war sinnvoll. Das war gut von dir. Morgen 11 bis 7 Grad. In den Frühstunden, wohlgemerkt nicht am Nachmittag. Und wenn wir, vielleicht schafft es der Mittwochmorgen mal unter der 20-Grad-Marke durchzukommen. Das könnte klappen. 15 bis 19 sind die berechneten Temperaturen. Ja. Plus, minus 1 Grad ist natürlich immer möglich. Auf falsch geeichten Thermometern knacken wir die 20-Grad-Marke. Ansonsten eher nicht. Es gibt Wolken, wenig Sonne, also ganz ist nicht abgemeldet. Und auch am Nachmittag, auch morgen Nachmittag, morgen Abend die Chance auf 2 Regentropfen.
0: Gut, da müsst ihr aber theoretisch gesehen der Sommer ein bisschen Anlauf nehmen, denn am Donnerstag beginnen ja die Hundstage. Das sind ja die Tage im Jahr mit den höchsten Temperaturen, ne?
2: Statistisch, ja.
0: Und praktisch?
2: Ja. Du weißt, statistisch muss das nicht immer.
0: Ja.
2: Also der Donnerstag ist mit 21 Grad noch nicht so in Hochsommerlaune, aber immerhin scheint die Sonne, es gibt kaum noch Schauer oder keine Schauer mehr, Sonne-Wolken gemischt. Und dann hier Freitag 25 Grad bei schönstem Wetter. Okay. Und am Samstag knacken wir wahrscheinlich 27, 28 Grad. Das wird doch gut.
0: Das fühlt sich dann schon wieder ein bisschen mehr wie Sommer an. Ne? Das sind dann schon Hundstage. Ja, okay, das kann man dann schon drunter zählen. Ne?
2: Hundstage-Light,
0: genau. Und die Hundstage etwas härter kommen dann vielleicht in der nächsten Woche. Aber wir haben noch genug Gelegenheit, da drauf zu gucken, Stefan. Jetzt wünsche ich dir erstmal einen schönen Dienstag und freue mich auf unser nächstes Gespräch morgen früh in dem Sinne.
2: Bis dahin, tschüss.
0: Mach's gut, ciao.

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1: Ja, der Hochsommer nimmt sich so ein bisschen eine Auszeit, ne? Denn das, was wir da im Moment haben, ist nicht so richtig als richtig schönes Sommerwetter zu bezeichnen. Wir haben jede Menge Wolken heute, dann am Nachmittag Höchsttemperaturen bis 20 Grad. Jede Menge Wolken, vielleicht auch mal ein paar Spritzer Regen gelegentlich und die Sonne blinzelt auch mal durch. So richtig schön ist es nicht, aber es wird auf Ende der Woche. Bis dahin müssen wir noch ein bisschen aushalten. Auch morgen am Mittwoch wird sich noch mal ähnlich gestalten. Auch da gibt es viele Wolken, ein bisschen Sonnenschein zwischendrin, auch mal ein paar Spritzer Regen. Morgen wird sogar noch ein bisschen kühler tagsüber. Da werden wir kaum über die 20 Grad Marke hinauskommen. Donnerstag ähnliches Wetter. Am Freitag geht es aufwärts. Der Freitag hat schon mal 23 Grad und deutlich mehr Sonnenschein im Gepäck. Und am Samstag, da werden wir vielerorts sogar über die 25 Grad Marke drüber kommen. Und jetzt haben wir es um 9.
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2: Ich bin Ron Tamme. Wird der Einschulungsstopp in der Grundschule Mühlau aufgehoben oder nicht? Darüber entscheiden Mitte September die Einwohner. Der Reichenbacher Stadtrat hat auf seiner Sondersitzung am Abend grünes Licht für ein Bürgerbegehren gegeben. Im Februar hatte das Stadtparlament den Stopp beschlossen, falls in anderen Reichenbacher Grundschulen nicht genügend Kinder zusammenkommen. Zu einem Brand ist die Feuerwehr am Nachmittag in Greiz ausgerückt. In der Küche einer Wohnung war ein Topf in Flammen aufgegangen. Der 27-jährige Bewohner schlief derweil seelenruhig im Wohnzimmer. Die zeitgleich alarmierte Polizei fand in den Räumlichkeiten dann noch einige Drogen. Der junge Mann muss sich nun nicht nur deswegen, sondern auch wegen fahrlässiger Brandstiftung verantworten. Es entstand ein Schaden von mehreren tausend Euro. Die Partnerschaft der Arena E in Mülsen mit dem bekannten HRT-Rennteam trägt erste Früchte. Nachdem die deutsche Kartmeisterschaft ihren Auftakt in Mülsen und Eger gefeiert hat, stand nun der dritte Lauf im bayerischen Ampfing an. Dabei haben sich auch zwei prominente Rennfahrer im Namen der Westsachsen hinters Steuer gesetzt.
3: Die beiden HRT-Ford-Werkspiloten Arjun Maini und David Schumacher haben einen Gaststart unter dem Banner des Arena-E-Teams absolviert. Maini wurde im Finale 14. Schumacher musste sein Kart nach einer Kollision abstellen. In Mülsen will das erfolgreiche HRT-Team in Zukunft junge Karttalente auf dem Weg in den GT-Sport unterstützen. Dabei arbeitet man auch mit dem vogtländischen Kartweltmeister Nils Tröger zusammen. Sven Hopf, Vogtlandradio.
2: Egal ob Reichenbach, Falkenstein oder auch Oelsnitz, seit Anfang des Monats ist Tanken hier im Vogtland wieder deutlich teurer geworden. Aktuell liegt der Preis für einen Liter Super je nach Tageszeit bei gut 2,20 Euro. Aber auch in unserem Nachbarland Tschechien ist jetzt die staatliche Regulierung der Benzinpreise ausgelaufen. Dennoch bleibt Tanken im Schnitt mit 1,65 Euro pro Liter Benzin deutlich günstiger. Das waren die Vogtlandradio-Nachrichten.
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1: Ganz genau 3 Minuten nach um 9. Hallo, liebe Autofahrer, schönen guten Morgen. Der Blick auf die Straßen sieht entspannt aus. Störungsmeldungen haben wir aktuell im Moment überhaupt nicht vorliegen. Ja, und auch die Blitzer sind weitgehend verschwunden. Einen haben wir noch, steht auf der A4 Richtung Dresden zwischen Hermsdorf Ost und Rüdersdorf. Und wenn Sie noch was entdeckt haben, sollten Staus, Blitzer oder mehr, einfach mal durchbimmeln, bitte schön über die kostenlose 0800 30 30 113. Gerne per WhatsApp, die Nummer im Netz auf vogtlandradio.de. Vielen Dank, wir wünschen eine gute Fahrt.
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1: Und mit Ron Tamme in den Nachrichten. Ron, grüß dich, hallo.
4: Guten Morgen.
1: So, und deine letzte Meldung in den Nachrichten jetzt gerade eben, die hat mich ein bisschen runtergezogen, die Spritpreise.
4: Ja.
1: Mir ist nämlich gerade eingefallen, ich muss jetzt an die Tanke.
4: Ja, da kann man fahren. Fährst du 20 Kilometer weiter oder nicht?
1: Ja. Es ist einfach ein Rechenbeispiel. Auf jeden Fall werde ich nicht nach 12 tanken.
4: Nein.
1: Heute, wenn dann morgen früh, ja, auf kurz nach 3:30, bevor ich nach Plauen fahre.
4: Entweder so, ja.
1: Ja, die Tankstelle, wo ich immer vorbeifahre, ich vergleiche das ja immer so, das sind immer so im Schnitt zwischen morgens und nach 12 dann so 20 bis 25 Cent.
4: Ja, da macht sich jemand eine Taschen voll.
1: Alter Schwede, ich glaube das auch. Cool und the Gang. Ladies Night gibt's bei uns zum Start in diesen Dienstag. Nicht traurig sein, wenn Sie heute tanken müssen.
4: Nein.
1: Ist halt eben einfach so. Trotzdem schön Dienstag.

0: 9 haben wir es am Dienstagmorgen.
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0: Tja, und da startet heute die dritte und auch die letzte Woche bei der Tour de France. Am Sonntag ist Schluss. Am Sonntag sind die Fahrer dann in Paris und es wird auf den Champs-Élysées eingefahren. Ja, 3 Wochen insgesamt dieses Spektakel. Gestern war Ruhetag, der 2. Ruhetag insgesamt bei der diesjährigen Tour. Gestern konnten sich die Fahrer ein bisschen erholen. Die Physios, die Masseure werden alle Hände voll zu tun gehabt haben, um die Jungs nochmal richtig fit zu machen für das, was da in dieser letzten Woche der Tour de France noch kommt. Ja, und heute ist das einzige Einzelzeitfahren der diesjährigen Tour auf dem Plan. Etappe Nummer 16 verläuft nur über 26,1 Kilometer, also sehr kurz die Etappe heute. Es geht von Evian-les-Bains nach Tonneau-les-Bains und es sind da einige leichte Anstiege und auch enge Kurven zu meistern. Sind wir mal gespannt, wie es ausgeht. Wir werden es morgen früh um diese Zeit berichten, beziehungsweise wenn es noch mit reinpasst, dann gibt es heute Nachmittag bei den Kollegen am Nachmittag schon die Ergebnisse.

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1: Sexbomb. Tom Jones heißt eigentlich Sir Thomas John Woodward. Das Repertoire des gebürtigen Walisers umfasst unter anderem Popmusik, R&B, Countrymusik und Gospel. In seiner mehr als 55 Jahre dauernden Karriere hat er weit über 100 Millionen Tonträger verkauft. Der ehemalige Staubsaugervertreter hatte 36 Top 40 Erfolge in Großbritannien und 19 in den Vereinigten Staaten. Zu den größten Hits des Grammy-Preisträgers gehören It's Not Unusual, What's New Pussycat, Green Green Grass of Home, Delilah und Sexbomb. Sexbomb kommt eigentlich vom deutschen DJ Moose T, das er eigentlich auch für sich selbst geschrieben hatte. Und eigentlich ist damals das Album Reload von Tom Jones schon mehr oder weniger fertig, als der Tiger Sexbomb hört. Er will die Nummer singen und wer kann schon Nein zu Tom Jones sagen? Kurzum, die Zusammenarbeit von Moose T und Tom Jones ist ein Glücksgriff. Sexbomb wird um die Jahrtausendwende ein internationaler Erfolg. So als Top-3-Hit, unter anderem in Österreich, Deutschland, Island, Italien, Spanien und Großbritannien.

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1: Ja, das Dienstagswetterchen heute. Im Moment wird es ein bisschen heller. Ne? Die Sonne, die ist hinter den Wolken zwar verschwunden, aber die drückt. Und die wird in den nächsten Stunden auch die eine oder andere Lücke finden. Ganz verschwinden werden die Wolken aber auch nicht. Es kann sogar sein, dass es am Nachmittag örtlich ein bisschen Regen gibt. Und die Temperaturen gehen hoch auf Höchstwerte um die 20 Grad. Gucken wir auf die nächsten Tage. Morgen dann. Der Mittwoch bringt uns ebenso einen kalten Start und Tag. Tagsüber dann auch nur Höchstwerte um 18, 19 Grad. Auch morgen Wolken, Sonne, ein bisschen Regen ist mit dabei. Auch am Donnerstag haben wir nochmal so ein ähnliches, leicht unterkühltes Wetter. Erst am Freitag wird es besser. Der Freitag bringt viel Sonnenschein bei 23 Grad. Und am Samstag sind wir vielerorts über der 25 Grad Marke. Und auch da lacht die Sonne vom Himmel, der nur ein paar leichte Schleierwolken zu bieten hat. 9:30 haben wir's.
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2: Ich bin Ron Tamme. Wird der Einschulungsstopp in der Grundschule Mühlau aufgehoben oder nicht? Darüber entscheiden Mitte September die Einwohner. Der Reichenbacher Stadtrat hat auf einer Sondersitzung am Abend grünes Licht für ein Bürgerbegehren gegeben. Zu einem Brand ist die Feuerwehr am Nachmittag in Greiz ausgerückt. In der Küche einer Wohnung war ein Topf in Flammen aufgegangen. Der 27-jährige Bewohner schlief derweil seelenruhig im Wohnzimmer. Die zeitgleich alarmierte Polizei fand in den Räumlichkeiten dann noch Drogen. Seit Anfang des Monats ist Tanken hier im Vogtland wieder deutlich teurer geworden. Aktuell liegt der Preis für einen Liter Super je nach Tageszeit bei gut 2,20 Euro. Aber auch in unserem Nachbarland Tschechien ist jetzt die staatliche Regulierung der Benzinpreise ausgelaufen. Dennoch bleibt Tanken deutlich günstiger. Soweit Vogtland Radio Kompakt.
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1: Hallo, hinaus auf die Straßen. Eine Minute nach 9:30 haben wir es. Es herrscht Ruhe, wir haben keine Störungsmeldungen. Es rollt einfach, super Sache. Nur einen Blitzer haben wir, steht auf der A4 in Richtung Dresden zwischen Hermsdorf Ost und Rüdersdorf. Und wenn Sie noch was haben, Staus, Blitzer oder mehr, seien Sie so lieb, rufen Sie an. Wir sagen es weiter. 0800 30 30 113. Gerne per WhatsApp. Die Nummer steht auf vogtlandradio.de. Vielen Dank, wir wünschen eine gute Fahrt.
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1: Jo, Dienstag ist heute der 21. Juli. Schöne guten Morgen, Vogtland. Jetzt gibt's bei uns Musik von Aha, Take on Me aus den 80ern. Jo, und danach gucken wir nochmal nach den sportlichen Ereignissen hier bei uns im Vogtland. Wir wünschen einen schönen Dienstag, schönen guten Morgen.

0: Der Dienstagmorgen, wir haben es 9:09.
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0: Ja, der Ron ist da, grüße dich, hallo. Und es geht los mit Fußball und mit einer Geschichte, die nur mittelbar etwas mit dem Vogtland zu tun hat. Denn der erste FC Frankfurt-Oder muss in der kommenden Saison endgültig in der Südstaffel der Fußball-Oberliga antreten. Das Verbandsgericht des Nordostdeutschen Fußballverbandes wies eine Beschwerde des Vereines gegen die Einteilung als unbegründet zurück.
2: Das ist aber auch dramatisch. Die Brandenburg hatten ja wegen hoher wirtschaftlicher und organisatorischer Mehrbelastungen einen Wechsel in die Nordstaffel gefordert. Laut Gericht gibt es jedoch kein verbindliches Regionalitätsprinzip. Weil das Urteil endgültig ist, hat der Verein keine weiteren Rechtsmittel mehr, heißt es. Ja, und das hat dann wirklich auch Auswirkungen auf die vogtländischen Vertreter. So muss der VfC Plauen im November nach Frankfurt reisen, auch der nächste Weg. Der VfB Auerbach tritt im April dann in Brandenburg an.
0: Tja, und während in der Oberliga noch die Saisonvorbereitung läuft, beginnt in der Regionalliga am Freitag schon die neue Saison. Und damit wird es auch für Erzgebirge Aue und den FSV Zwickau ernst.
2: Ja, der erste Spieltag beginnt für die Veilchen am Samstag und zwar vor heimischer Kulisse. Zu Gast ist der Vorjahressechste Alt-Klinike. Zeitgleich muss der Chemnitzer FC zur Reserve von Hertha BSC. Den ersten Kracher gibt es dann am Sonntag. Und zwar dann, wenn der FSV Zwickau bei Carl Zeiss Jena aufläuft. Das ist dann das Duell Dritter gegen den Zweiten der Vorsaison.
0: Und damit zum Motorsport. Die Partnerschaft der Arena E in Mülsen mit dem bekannten HRT-Rennteam trägt erste Früchte. Nachdem die deutsche Kartmeisterschaft ihren Auftakt in Mülsen und in Schepp gefeiert hat, stand nun der dritte Lauf im bayerischen Ampfing an. Und dabei haben sich auch zwei prominente Rennfahrer im Namen der Westsachsen hinters Steuer gesetzt.
2: Ja, die beiden HRT Ford Werkspiloten Arjun Maini und David Schumacher haben einen Gaststart unter dem Banner des Arena E-Teams absolviert. Maini wurde im Finale 14. Schumacher musste sein Kart nach einer Kollision leider abstellen. In Mülsen will das erfolgreiche HRT-Team in Zukunft auch junge Karttalente auf dem Weg in den GT-Sport unterstützen. Ja, und dabei arbeitet man mit einem guten alten Bekannten zusammen, nämlich mit dem vogtländischen Kartweltmeister Nils Tröger.
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0: Musik von Dario G war das Dream to Me aus dem Jahr 2001. Ja, neben mir steht jetzt einer, der träumt davon, ab 10 hier an den Regeln zu schieben und in genau 16 Minuten, jetzt haben wir es 9.44 Uhr, wird dieser Traum wahr, Matthias. Matthias Nave ist da.
1: Grüß dich, Lemmy. Ich wollte gerade sagen, wenn ich beim Träumen bleiben würde, ja, dann hätten wir das Problem, wäre keiner da, ne?
0: Ja, ist richtig. Träumen. Da würden wir alle zu Hause im Bettchen liegen und würden schlummern, aber das wollen wir ja nicht.
1: Das machen wir nicht.
0: Nee, um Gottes Willen, wir machen hier Radio und da freuen wir uns sehr drüber. Für die Vogtländer und bei dir in der Sendung habe ich vorhin irgendwie so mitgekickt. Um die Mittagszeit herum geht es bei dir um ein ganz interessantes Thema, ne? Erzählst du da mal so ein bisschen
1: was? Ja, so ein kleines bisschen kann ich schon mal vorteasern. Und zwar unsere Staatsministerin, ja, für Kultur und Tourismus, und zwar die Baba Klepsch. Mhm. Die war nämlich mal ein bisschen unterwegs auf Schusters Rappen vielleicht. Ich weiß es nicht so ganz genau. Okay. Werden wir vielleicht aus dem Beitrag erfahren. Und hat sich nämlich mal im Vogtland ein bisschen umgeschaut, wie es denn da tourismustechnisch aufgestellt ist. Und da war sie an drei verschiedenen Orten, unter anderem zum Beispiel auch in Schöneck, ja, bei Eckis Entdeckerwelt. Was sie da erlebt hat und wie sich das dann alles darstellt, das natürlich im Laufe meiner Sendung wird es geben. Genau.
0: Ist ja schön, dass er mal da gewesen ist. Er hat aber, glaube ich, auch Kohle mitgebracht. Das ist eigentlich das Wichtigste an der ganzen Geschichte. Irgendwo ging es da auch drum. Genau. Auf jeden Fall erfahren wir Näheres bei Matthias Nave, deinen A10. Matthias, dir eine schöne Sendung.
1: Dankeschön.
0: Und Ihnen wünsche ich einen schönen Dienstag. Und wenn Sie mögen, dann hören wir uns wieder morgen früh ab 5. Jetzt gibt's Musik von Wem.

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1: Damit schauen wir auf das Wetter für das gesamte Vogtland. Und der Sommer, der macht jetzt erstmal ein bisschen Pause, zumindest was die Temperaturen angeht. Denn da wird das Quecksilber heute nicht weiter nach oben steigen als gerade mal so um die 18 bis maximal 20 Grad. Sonne und Wolken im Wechsel. Hier und da wird es immer mal wieder einen kurzen Schauer geben. Und auch ein recht kräftiger Wind weht uns über den Tag um die Nase. Der Blick auf den Abend und die Nacht, da geht das Quecksilber deutlich nach unten. Ein paar Wölkchen sind da zu sehen und auch die Niederschlagswahrscheinlichkeit ist etwas niedriger anzusiedeln. Temperaturen dann so um die 10 bis maximal 11 Grad. Die weiteren Aussichten: der Mittwoch, der ist dann ähnlich wie auch heute mit einem kräftigen Wind um die Nase, dann Sonne, Wolken im Wechsel, immer mal wieder kurze Schauertätigkeiten bei Temperaturen von 19 bis maximal 20 Grad. Und auch der Donnerstag, und da schauen wir mal noch ein bisschen mit hin, ja, da ist auch noch mal Sommerpause mit Temperaturen um die 18 Grad, Wolken und Sonne und immer mal wieder kurze Schauer im Wechsel. 10 Uhr haben wir's.
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2: Ich bin Ron Tamme. Die Sanierung des Waldsportbads Rebesgrün kommt voran. Wie nach einer Bauberatung bekannt wurde, sind inzwischen die Streifenfundamente für das neue Becken und das Funktionsgebäude angelegt. Auch der Blitzschutz ist eingebaut und die künftigen Standorte der Volleyballplätze stehen fest. Erst im Mai war mit dem ersten Spatenstich der offizielle Startschuss für den 4,5 Millionen Euro teuren Umbau gefallen. Läuft alles nach Plan, öffnet das neue Bad im kommenden Jahr wieder für jedermann. Wird der Einschulungsstopp in der Grundschule Mühlau aufgehoben oder nicht? Darüber entscheiden Mitte September die Einwohner. Der Reichenbacher Stadtrat hat auf einer Sondersitzung am Abend grünes Licht für ein Bürgerbegehren gegeben. Im Februar hatte das Stadtparlament den Stopp beschlossen, falls in den anderen Reichenbacher Grundschulen nicht genügend Kinder zusammenkommen. Nach Schmierfinken sucht die Polizei in Auerbach. Wie erst jetzt bekannt wurde, haben die noch Unbekannten bereits übers Wochenende die Hauswand des Hortes der Grundschule Hinterhain mit schwarzer Farbe verunstaltet, unter anderem mit zwei Hakenkreuzen. Die Entfernung der Schmierereien dürfte rund 1.000 Euro kosten. Die Polizei sucht nun nach möglichen Zeugen. Die Partnerschaft der Arena E in Mülzen mit dem bekannten HRT-Rennteam trägt erste Früchte. Nachdem die Deutsche Kartmeisterschaft ihren Auftakt in Mülzen und Schepp gefeiert hat, stand nun der dritte Lauf im Bayerischen Ampfing an. Dabei haben sich auch zwei prominente Rennfahrer im Namen der Westsachsen hinters Steuer gesetzt.
3: Die beiden HRT-Ford-Werkspiloten Arjun Maini und David Schumacher haben einen Gaststart unter dem Banner des Arena-E-Teams absolviert. Maini wurde im Finale 14. Schumacher musste sein Kart nach einer Kollision abstellen. In Mülzen will das erfolgreiche HRT-Team in Zukunft junge Karttalente auf dem Weg in den GT-Sport unterstützen. Dabei arbeitet man auch mit dem vogtländischen Kartweltmeister Nils Tröger zusammen. Sven Hopf, Vogtlandradio.
2: Und das waren die Vogtlandradio-Nachrichten.
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1: 10:03, liebe Autofahrer, da ist alles ruhig auf den Straßen im Vogtlandradio-Sendegebiet. Alles aufgeräumt, allerdings Fuß vom Gas, denn die Vogtlandradio-Hörer melden uns Blitzer. Haben sie einen entdeckt, und zwar auf der A4 hier in Richtung Chemnitz, steht da zwischen Hermsdorf Ost und Rüdersdorf. Sie haben auch noch was entdeckt, sind immer gerne her damit. In Studio die Nummer kostenlos natürlich 0800 30 30 113 oder gerne auch per WhatsApp oder Sprachnachricht. Und die Nummer finden Sie auf vogtlandradio.de. Damit sagen wir Danke vorab und wünschen eine gute Fahrt.
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1: Tja, am Mikrofon begrüßt Sie Matthias Nabel. 10:04 haben wir es. Abwechslungsreich geht's in den Dienstagvormittag. Hier ist Musik von Manu Diao und Karen Rabbits.

0: Robin Ramirez, Looking for Love. Hier ist Ihr Vogtlandradio, 10 und 11 Minuten. Wir schauen nicht nach der Liebe, sondern wir schauen auf die Straßen im Vogtlandradio-Sendegebiet.
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0: So sieht's aus, und der Jeremias, der hat sich nämlich gemeldet via WhatsApp und er hat einen Blitzer entdeckt, einen blauen. Hier steht er nämlich auf dem Neuendorfer Grenzweg in beiden Richtungen. Da steht der Caddy, ja, gut aufgepasst und da Fuß vom Gas. Und Dankeschön fürs Weitersagen. Das aktuelle Verkehrsupdate gibt's natürlich immer zur vollen und zur halben Stunde. Hier musikalisch geht's weiter mit Fleetwood Mac.

0: Schöner Klassiker, hä, Lemmy?
1: Oh ja, Fleetwood Mac, das geht immer.
0: Ja, gehst du auch einen Weg? Gehst du einen Weg?
1: Ja, welchen Weg jetzt? Ja. Ja, ich gehe vielleicht nachher mir noch einen Kaffee holen. Das könnte ich machen. Und dann, ja, irgendwann, ja, kurz nach Mittag, Heimweg und ja, mal gucken.
0: Schöne Wege.
1: Wie kommst du jetzt da drauf?
0: Na, ganz einfach, weil wir jetzt einen gemeinsamen Weg gehen, und zwar den Freizeitweg.
1: Na, dann bitte.
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0: Und Sie haben ihn natürlich schon erkannt, unseren News-Kollegen. Und jetzt aber auch, nee, nicht unseren Frühmorgen-Kollegen, den Lemmy, ne? Aber so jetzt unser Freizeitexperte. Lemmy, was kann man machen?
1: Ja, eine ganze Menge ist angesagt auf jeden Fall. Zum Beispiel Archäologie für die ganze Familie. Ja, alte Schätze in der Sandkiste entdecken und Scherben zu Gefäßen zusammenkleben, so arbeiten nun mal die Entdecker. Und heute ab 10 Uhr ist das im Vogtlandmuseum Plauen möglich. Also es läuft schon gut eine Viertelstunde. Begeben Sie sich auf eine spannende Reise in die Vergangenheit. In der Forscherwerkstatt schlüpfen groß und klein in die Rolle von Archäologen. Und dabei wird die Frage geklärt, was erzählen denn die Fundstücke über das Leben früherer Menschen. Gemeinsam geht man den Geheimnissen der Vergangenheit auf den Grund und erlebt, was die Archäologen forschen, entdecken und wie sie Geschichte lebendig machen. Ein Mitmachangebot für die ganze Familie ist das.
0: Ja, okay. Archäologisch, also wer das mag oder wer das natürlich auch naturgeschichtlich mag, der ist in einem ganz besonderen Naturschutzgebiet, und zwar in Tschechien, was ja auch ein Teil des Vogtlandes ist, ne, im ganz nahen Tschechien, im Naturreservat in Soos, sehr gut aufgehoben. Auf einer Fläche von rund 221 Hektar können Sie hier weitläufige Torfbecken und Mineralmoore bewundern. Typisch für das Naturreservat in Soos sind die brodelnden Moorvulkane. Kann ich absolut empfehlen, kann man mal hingehen. Ja, Moorfetten heißen die. Der erschlossene Teil des Naturschutzgebietes umfasst hier rund einen Weg von rund 1,2 Kilometer. Das ist so eine Art Lehrpfad in einem Geopark. Ein Museum mit Ausstellung Natur des Egerlandes. Dann Natur im Soos sowie einen Pavillon Erdgeschichte mit einer der paläontologischen gewidmeten Ausstellung. Außerdem gibt es hier als Teil des Naturmuseums auch eine Ausstellung über die Vogelwelt des Egerlandes zu entdecken. Und für das leibliche Wohl ist logischerweise auch gesorgt mit Imbissangebot. Und wenn es warm ist, gibt es auch lecker Eis. Täglich ist das geöffnet dort, das Nationale Reservat in Soos, bis 18 Uhr.
1: Und das lecker Eis gibt es auch heute, obwohl nicht so richtig Sommer ist, zumindest von den Temperaturen her. Benzin im Blut, so heißt eine Ausstellung im Neubarin-Museum in Reichenbach, denn der Mutter Rennsport im Vogtland und seine Geschichte, die findet in der öffentlichen Wahrnehmung ja nicht so die richtige Bedeutung, Beachtung, die es eigentlich bräuchte. Und dies will die Sonderausstellung Benzin im Blut, Rennfahrer Geschichten aus dem Vogtland, ein bisschen Licht ins Dunkel bringen. Von Rudi Krause bis zur Rennfahrer Amazone Helga Heinrich Steudel sind alle dabei, neben 6 originalen Rennmotorrädern aus der Zeit von 1937 bis 86, originalen Auszeichnungen und Kleidung aus unterschiedlichen Jahrzehnten ist viel Spannendes über vogtländische Rennfahrer, die Rennstrecken im Vogtland und angrenzende Regionen sowie auch zur Geschichte des Motorrades zu erfahren. Und heute ist die Ausstellung noch bis 16 Uhr im Neubarin-Museum in Reichenbach zu erleben.
0: Also eine ganze Menge, eine ganze Menge doch los, ne? Ja, Lemmy, und wer noch was hat für uns?
1: Einfach her damit eine Mail schreiben, geht ganz einfach an freizeit@vogtlandradio.de.
0: Ich sag Dankeschön, Lemmy.
1: Gerne.

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7: Der Blick aufs Wetter für den heutigen Dienstag. Ja, Sommer macht Pause, ne? Temperaturen zumindest so in der Pausenregion. So um die 20 Grad. Mehr wird doch heute nicht drin sein. Viele Wolken. Hier und da guckt mal die Sonne raus und aus den Wolken kann es den ein oder anderen Niederschlag auch geben. Und auch der Wind, der weht recht kräftig, böig, auffrischend uns um die Nase. Der Abend und die Nacht ebenfalls mit ein paar Wolken und ein paar sternklaren Momenten. Temperaturen gehen dann deutlich zurück, so um die 9, 8, 9, vielleicht maximal noch 11 Grad in der Nacht. Morgen, der Mittwoch, ja, temperaturtechnisch und auch wettertechnisch ähnlich wie heute, so um die 19, 20 Grad, Sonne und Wolken im Wechsel, ein kräftiger Wind und immer wieder kurze Niederschläge für das gesamte Vogtland. Damit haben wir es 10.30 Uhr, halb elf.
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8: Ich bin Ron Tamme. Die Sanierung des Waldsportbads Rebesgrün kommt voran. Wie nach einer Bauberatung bekannt wurde, sind inzwischen die Streifenfundamente für das neue Becken und das Funktionsgebäude angelegt. Auch der Blitzschutz ist eingebaut und die künftigen Standorte der Volleyballplätze stehen fest. Wird der Einschulungsstopp in der Grundschule Mühlau aufgehoben oder nicht? Darüber entscheiden Mitte September die Einwohner. Der Stadtrat hat auf seiner Sondersitzung am Abend grünes Licht für ein Bürgerbegehren gegeben. Nach Schmierfinken sucht die Polizei in Auerbach. Wie erst jetzt bekannt wurde, haben die noch Unbekannten bereits übers Wochenende die Hauswand des Hortes der Grundschule Hinterhain mit schwarzer Farbe verunstaltet, unter anderem mit 2 Hakenkreuzen. Soweit Vogtland Radio kompakt.
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7: Damit haben wir es 10.31 Minuten, liebe Autofahrer, auf den Straßen in Vogtland Radio Sendegebiet. Alles ruhig, da rollt der Verkehr allerdings Fuß vom Gas, heißt es, denn es wurden Blitzer entdeckt von den Vogtland Radio Hörern. Schau mal auf die A4 hier in Richtung Dresden, zwischen Hermsdorf Ost und Rüdersdorf stehen sie. Dann im Stadtgebiet Plauen, da wurde der Caddy entdeckt, und zwar steht er auf der Neuendorf, auf dem Neuendorfer Grenzweg in beiden Richtungen. Dann in Rebesgrün, und zwar hier auf der Hauptstraße nähe der Bushaltestelle. Im Gebüsch hat er sich da versteckt. Uiuiui. Ja, sie haben auch noch was entdeckt, vielleicht auch einen versteckten Blitzer, ne, oder eine Verkehrsbehinderung. Immer gerne her damit. Staus, Blitzer und mehr, das melden Sie uns gerne kostenlos unter 0800 30 30 113 oder gerne auch per WhatsApp. Die Nummer finden Sie auf vogtlandradio.de. Wir sagen danke vorab und wünschen eine gute Fahrt.
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7: Am Dienstagvormittag, heute ist der 21. Juni. Hier ist Ihr Vogtlandradio am Mikrofon. Begrüßt Sie Matthias Nawe und nach abwechslungsreicher Musik gibt's den aktuellen Blick in die Jobbörse.

0: Liam C. Brandneue Musik hier im Vogtlandradio, Tina. Liebe Vogtlandradio, wir haben 10 Uhr und 44 Minuten ausgegebenen Anlass. Achtung, wir wurden gerade nämlich angerufen in der Redaktion in Neustadt auf der Hauptstraße. Da läuft ein herrenloser kleiner Hund herum. Dort bitte vorsichtig unterwegs sein. Und wer vermisst denn sein Hundchen? Mal genau schauen in Neustadt auf der Hauptstraße. Vorsicht dort!
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2: 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Die ausführlichen Stellenbeschreibungen, Firmenkontaktdaten und Verlinkungen finden Sie im Netz auf vogtlandradio.de.

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1: Sonne und Wolken heute im Wechsel, hier und da mal kurze Schauer. Das bei Maximalwerten um die 20 Grad heute über den Tag. Tiefstwerte bei 8 bis 11 Grad in der Nacht. Und auch da gibt es ein paar Wolken im Vogtland, aber auch sternklare Momente und immer wieder kurze Schauer. Die weiteren Aussichten morgen ähnlich vom Wetter her und temperaturtechnisch um die 19 bis maximal 20 Grad. Sonne, Wolken und ein kräftiger Wind im Wechsel und immer wieder kurze Schauer. 11 Uhr haben wir's.
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2: Ich bin Ron Tamme. Die Sanierung des Waldsportbads Rebesgrün kommt voran. Wie nach einer Bauberatung bekannt wurde, sind inzwischen die Streifenfundamente für das neue Becken und das Funktionsgebäude angelegt. Auch der Blitzschutz ist eingebaut und die künftigen Standorte der Volleyballplätze stehen fest. Erst im Mai war mit dem ersten Spatenstich der offizielle Startschuss für den 4,5 Millionen Euro teuren Umbau gefallen. Läuft alles nach Plan, öffnet das neue Bad im kommenden Jahr wieder für jedermann. Wird der Einschulungsstopp in der Grundschule Mühlau aufgehoben oder nicht? Darüber entscheiden Mitte September die Einwohner. Der Reichenbacher Stadtrat hat auf einer Sondersitzung am Abend grünes Licht für ein Bürgerbegehren gegeben. Im Februar hatte das Stadtparlament den Stopp beschlossen, falls in den anderen Reichenbacher Grundschulen nicht genügend Kinder zusammenkommen. Nach Schmierfinken sucht die Polizei in Auerbach. Wie erst jetzt bekannt wurde, haben die noch Unbekannten bereits übers Wochenende die Hauswand des Hortes der Grundschule Hinterhain mit schwarzer Farbe verunstaltet, unter anderem mit zwei Hakenkreuzen. Die Entfernung der Schmierereien dürfte rund 1000 Euro kosten. Die Polizei sucht nun nach möglichen Zeugen. Die Partnerschaft der Arena E in Mülzen mit dem bekannten HRT-Rennteam trägt erste Früchte. Nachdem die deutsche Kartmeisterschaft ihren Auftakt in Mülzen und Schepp gefeiert hat, stand nun der dritte Lauf im Bayerischen Ampfing an. Dabei haben sich auch zwei prominente Rennfahrer im Namen der Westsachsen hinters Steuer gesetzt.
3: Die beiden HRT-Ford-Werkspiloten Arjun Maini und David Schumacher haben einen Gaststart unter dem Banner des Arena-E-Teams absolviert. Maini wurde im Finale 14. Schumacher musste sein Kart nach einer Kollision abstellen. In Mülzen will das erfolgreiche HRT-Team in Zukunft junge Karttalente auf dem Weg in den GT-Sport unterstützen. Dabei arbeitet man auch mit dem vogtländischen Kartweltmeister Nils Tröger zusammen. Sven Hopf, Vogtlandradio.
2: Und das waren die Vogtlandradio-Nachrichten.
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1: Damit haben wir es in wenigen Sekunden, 11 Uhr und 3 Minuten, liebe Autofahrer. Nichts ist los auf den Straßen im Vogtland-Radio-Sendegebiet. Allerdings Fuß vom Gas, die Vogtland-Radio-Hörer melden uns Blitzer. Haben Sie einen entdeckt auf der A4 Richtung Dresden? Hier steht er zwischen Hermsdorf-Ost und Rödersdorf, dann in Rebesgrün auf der Hauptstraße. Und zwar hier nähe Bushaltestelle im Gebüsch hat er sich da versteckt. Und last but not least ein Blitzer im Stadtgebiet Plauen. Und zwar der Caddy steht auf dem Neuendorfer Grenzweg hier in beiden Richtungen. Staus, Blitzer und mehr, das melden Sie uns gerne kostenlos. Ins Studio die Nummer dazu ist die 0800 30 30 113 oder gerne auch per WhatsApp. Und die Nummer finden Sie auf vogtlandradio.de. Damit sagen wir danke vorab und wünschen eine gute Fahrt.
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1: Mit Matthias Nawe am Mikrofon, 11 und 3 Minuten. Ich begrüße Sie hinein in die nächstkommende Stunde. Und dann heißt's vielleicht für die meisten von Ihnen Mittagspause. Noch ein bisschen Geduld. Ne? Und vorher schauen wir in die Vogtlandradio-Pinnwand. So gegen 11:45. Schön, dass Sie mit dabei sind.

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0: No Doubt. Don't speak. Hier ist der Vogtlandradio. 97 das gewesen. Don't speak. Musik von No Doubt. Wir haben es auf die Sekunde genau. 11 Uhr und 15 Minuten.
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0: Genau so sieht das aus und

0: Vielseitig können das zum Beispiel sein, wie hier Kategorie Haus und Garten. Da gibt es was, ne? Einen Vitrinenschrank, und zwar einen dreitürigen. Ja, das ist ein Teil, das ist wohl circa 100 Jahre alt. Die Farbe ist hier nussbaumhell, holzfurniert, große Glastür, mittig rechts und links sind Holztüren. Unter den Türen sind dann noch entsprechende Kästen eingebaut. Gut erhalten, eventuell, so als Vorschlag, sagt der Bieter, für ein Speisezimmer oder eine Diele geeignet. Als Ausstellungsstück für ein Museum, Fragezeichen. Es wäre allerdings aber zu schade für den Sperrmüll. Ja, das ist abzugeben, der Preis ist hier verhandelbar und das stellen wir natürlich gleich für Sie frei. Können Sie mal reinschauen unter www.vogtlandradio.de. Für alle die, die vielleicht noch mit Winterschlappen draußen rumfahren, ja, geeignet hier zum Beispiel für Opel Corsa zum Beispiel, ne, es werden geboten 4 Sommerreifen, ne? Der Marke Michelin, 195 R16, nur 20 Kilometer sind sie gefahren, ne? Und hier ist der Preis um die 420 Euro für die 4 Reifen. Zustand wird hier geschrieben neuwertig. Ja, so, dann wird hier gesucht, das ist auch was recht Seltenes, und zwar wird hier ein Tauschpartner gesucht. Nein, nicht das, was Sie jetzt gerade denken, und zwar ein Tauschpartner für Münzen, ja. So, wird ein Schuh draus. Und zwar suche Tauschpartner für deutsche Münzen ab dem Jahr 1871 bis zur Einführung Euro. Bitte keine DDR-Münzen, hat er wahrscheinlich noch einige zu Hause. Zustand, schreibt er, sehr guter Zustand. Kunst und Antiquität. Ja, hier wird ein Tauschpartner gesucht, und zwar für Münzen und nichts anderes. Ja, was haben wir noch, was ganz brandneu reingekommen ist? Einen habe ich noch, und zwar hier wird ein Nachmieter gesucht, und für die Zeit vom 1. bis zum 8.8., ja, und zwar für einen Herrn, ein Nachmieter für ein Ferienhaus, und zwar in Dittishausen, das ist im Schwarzwald. Gucken Sie da mal rein, klicken Sie sich mal rein und diskutieren Sie mal, verhandeln Sie mal ein bisschen, ne, ob da vielleicht das genau passt für Sie in dieser Urlaubszeit, dass Sie da vielleicht der Nachmieter sein können. So wird's richtig. Der Vogtlandradio Pinnwandklick, ne, immer jeden Tag, Montag bis Freitag, kurz nach 11, um genau zu sein, 11:15 Uhr.
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9: Wir blicken mal auf die Temperaturen im Plauen bei derzeit einem bewölkten Himmel, aber es ist trocken, 16 Grad, Treuen ebenfalls, wolkig, trocken bei 15 Grad, Schleiz am Schleizer Dreieck, leicht bewölkt, auch da ist es trocken bei 16 Grad. Ja, das Quecksilber, das wird heute noch höher steigen, aber die 20 Grad Marke wird es nicht deutlich übersteigen, dort werden wir uns dann einfinden. Sonne und Wolken im Wechsel, ein relativ kräftiger, böiger Wind ist da auch noch mit unterwegs und immer mal wieder kann es zu kurzen Regenschauern kommen, aber das auch nur gebietsweise und örtlich. Ja, der Abend und die Nacht sind ähnlich. Ein paar Wolken sind da unterwegs, sternklare Momente. Und die Temperaturen gehen dann zurück, so auf 8 bis maximal 11 Grad. Die weiteren Aussichten auch am Mittwoch. Wettertechnisch ähnlich wie heute. Sonne und Wolken im Wechsel. Recht windig, um die 19 bis maximal 20 Grad. Der Blick auf den Donnerstag, was soll ich Ihnen sagen? So ziemlich dasselbe. Von 18 bis 20 Grad, immer wieder kurze Schauer, Sonne, Wolken, Wechsel und auch der Wind spielt noch eine Rolle mit. No? Wir haben es 11.30 Uhr, halb zwölf.
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10: Ich bin Ron Tamme. Die Sanierung des Waldsportbads Rebesgrün kommt voran. Wie nach einer Bauberatung bekannt wurde, sind inzwischen die Streifenfundamente für das neue Becken und das Funktionsgebäude angelegt. Auch der Blitzschutz ist eingebaut und die künftigen Standorte der Volleyballplätze stehen fest. Wird der Einschulungsstopp in der Grundschule Mühlau aufgehoben oder nicht? Darüber entscheiden Mitte September die Einwohner. Der Stadtrat hat auf seiner Sondersitzung am Abend grünes Licht für ein Bürgerbegehren gegeben. Nach Schmierfinken sucht die Polizei in Auerbach. Wie erst jetzt bekannt wurde, haben die noch Unbekannten bereits übers Wochenende die Hauswand des Hortes der Grundschule Hinterhain mit schwarzer Farbe verunstaltet. Unter anderem mit zwei Hakenkreuzen. Soweit Vogtland Radio kompakt.
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9: Damit haben wir es 11 Uhr und 32 Minuten auf der Sekunde, genau, liebe Autofahrer. Nichts ist los auf den Straßen, alles ruhig, alles aufgeräumt. Allerdings, es wird geblitzt, teure Fotos. Die Vogtland-Radiohörer melden uns Blitzer. Aktuell stehen sie auf der A4 Richtung Dresden, immer noch zwischen Hermsdorf-Ost und Rüdersdorf. Da Fuß vom Gas, dann in Rebesgrün, hier auf der Hauptstraße, nähe der Bushaltestelle. Im Gebüsch haben sie sich da versteckt. Und der graue Caddy wurde auch im Stadtgebiet Plauen entdeckt, und zwar auf dem Neuendorfer Grenzweg. Hier steht er und blitzt in beide Richtungen. Staus, Blitzer und mehr. Immer gerne her damit. Können Sie uns kostenlos melden. In Studio 0800 30 30 113 ist dafür die Nummer, oder gerne auch per WhatsApp oder Sprachnachrichten. Und die Nummer finden Sie auf vogtlandradio.de. Damit sagen wir Danke vorab und wünschen eine gute Fahrt.
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9: Ah, haha. Einen schönen Dienstag. Vormittag, wir haben 11.33 Uhr. Am Mikrofon begrüßt Sie nächstkommende halbe Stunde bis 12 Uhr. Matthias Nave und Ihre Musik von Kija.

The Clash. Guns of Brixton. Ja. Ja, sehr, sehr außergewöhnliche Musik. The Clash ist ja auch ein Bandname. Zugegebenermaßen die Kollision. Ja. Ja, kann man nehmen, muss man aber nicht. Aber naja, gut, die Bands mit außergewöhnlichen Namen, die haben auch immer sehr außergewöhnliche Musik gemacht. Ne? Wie eben gerade hier Guns of Brixton. Ja, The Clash, so ein bisschen angesiedelt in der Post-Punk-Szene musikalisch. Ja. Sänger da leider schon verstorben im Jahre 2002. Joey Strummer, ja, und dann war noch mit von der Party Paul Simonon. Ja, heißt tatsächlich so. Ja, sehr interessante Musik. Was machen Sie gerade? Ja, bereiten Sie sich so seelisch-moralisch auf Ihre Mittagspause vor? Wäre ja auch angebracht, ne? kurz vor zwölf, ja, so etwa dreiviertel zwölf haben wir es. Ja, 11.44 Uhr, für alle, die es ganz genau wissen wollen. Oder sind Sie vielleicht gerade zu Hause so ein bisschen beim Wohnungsputz vorbereiten für den Urlaub, ne? Schon mal so schon gedanklich überlegen, was kommt alles in die Tasche rein? Ne? Was packt man da alles rein? Wo geht's denn überhaupt hin? Ja, gibt ja auch so Menschen, die so ganz kurz entschlossen in den Urlaub gehen. Sei es wie es mag, wir hoffen natürlich bei allem, was Sie tun, ja, Sie hören uns, Ihr Vogtlandradio, Ihr Lieblingsradiosender. Und ich hatte jetzt gerade so ein bisschen auch direkt mal ein bisschen auf die Musik angespielt, ne? Außergewöhnliche, ungewöhnliche Musik. Und das bringt mich gleich zum nächsten Thema. 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Vielleicht so ein stets und ständiger Ohrwurm, kennen Sie das? Ja? Man hat das ständig im Kopf und möchte es unbedingt mal wieder hören. Natürlich beim Vogtlandradio, gar kein Problem. Einfach reinklicken, einfach mal einen Feierabendsong senden. Unter www.vogtlandradio.de geht das recht schnell. Ja, und da geben Sie einfach so ein bisschen Name und erzählen vielleicht noch eine kleine Geschichte dazu. Da freuen wir uns immer ein bisschen. Und dann ab die E-Mail hier direkt in den Sender. Und dann läuft Ihr Feierabendsong vielleicht schon heute oder morgen oder wann auch immer. Ja. Außergewöhnliche Songs und außergewöhnliche Namen könnten zum Beispiel auch diese Künstler hier. LCD Sound System. Das klingt so ein bisschen wie in Plattenspieler, eine Stereoanlage oder vielleicht Lautsprecherboxen, völlig überdimensioniert. Ja, ja, dieses Genre könnten sie auch erfüllen. Durchaus. Ja, hier ist ganz außergewöhnliche Musik. Aber wir vom Vogtlandradio sind ja dafür bekannt. Hier, Time to Get Away aus dem Jahr 2007. LCD Sound System. Bock zum Aufdrehen? Machen Sie das mal. Jetzt wäre eine gute Gelegenheit, auch im Auto. Viel Spaß dabei. 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
1: So, temperaturtechnisch macht der Sommer auf jeden Fall mal kurz eine Pause. Ja, heute die Spitzenwerte so um die 20 Grad. Sonne und Wolken wechseln sich ab. Ein kräftiger Wind weht uns dazu noch um die Nase und gebietsweise ganz örtlich immer mal ganz kurze Schauer geben. Das bleibt uns über den ganzen Mittag und bis in den Nachmittag erhalten. Auch der Abend und die Nacht dann ähnlich. Nur da verschwindet dann die Sonne, da blicken dann die Sterne durch, ne, durch die Wolken. Und auch im Abend und in der Nacht vielleicht mal hier und da kurze Schauer. Die Tiefstwerte dann um die 8 bis 11 Grad. Die weiteren Aussichten morgen, der Mittwoch, temperaturtechnisch ähnlich wie heute, so um die 18 bis maximal 20 Grad, Sonne und Wolken im Wechsel. Auch der Wind bleibt uns morgen noch erhalten. Ja, was sage ich? Am Donnerstag ein ähnliches Wetterspiel wie auch jetzt die kommenden Tage, heute und morgen. Ne, so um die 18 bis 20 Grad, Sonne und Wolken im Wechsel und immer mal wieder kurze Schauer. Sommer macht Pause. Wir haben es 12 Uhr.
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2: Ich bin Sven Hopf. Erst vor wenigen Wochen ist das Papier veröffentlicht worden. Seitdem sorgt der sogenannte Regionalplan Windkraft auch im Vogtland für heftige Diskussionen. Denn vor allem in den Waldgebieten im oberen Vogtland sind große Flächen für den Windradbau vorgesehen.
3: Dagegen soll mit einem Volksantrag mobil gemacht werden. Dieser braucht 40.000 Unterschriften. Dann muss sich der Sächsische Landtag damit befassen. Die entsprechenden Listen liegen unter anderem in Muldenhammer, Bergen, Lengenfeld, Klingenthal und Schönneck aus. Die Initiative fordert mit dem Antrag unter anderem mehr Mitspracherecht, einen befristeten Ausbaustopp und keine neuen Genehmigungen für Windparks. Ron Tamme, Vogtlandradio.
2: Die Sanierung des Waldsportbades Rebesgrün kommt voran. Wie nach einer Bauberatung bekannt wurde, sind inzwischen die Streifenfundamente für das neue Becken und das Funktionsgebäude angelegt. Auch der Blitzschutz ist eingebaut und die künftigen Standorte der Volleyballplätze stehen fest. Erst im Mai war mit dem ersten Spatenstich der offizielle Startschuss für den 4,5 Millionen Euro teuren Umbau gefallen. Läuft alles nach Plan, öffnet das neue Bad im kommenden Jahr wieder für jedermann. Wird der Einschulungsstopp in der Grundschule Mühlau aufgehoben oder nicht? Darüber entscheiden Mitte September die Einwohner. Der Stadtrat hat auf einer Sondersitzung am Abend grünes Licht für ein Bürgerbegehren gegeben. Im Februar hatte das Stadtparlament den Stopp beschlossen, falls in den anderen Reichenbacher Grundschulen nicht genügend Kinder zusammenkommen. Nach Schmierfinken sucht die Polizei in Auerbach. Wie erst jetzt bekannt wurde, haben die noch Unbekannten bereits übers Wochenende die Hauswand des Hortes der Grundschule Hinterhain mit schwarzer Farbe verunstaltet, unter anderem mit zwei Hakenkreuzen. Die Entfernung der Schmierereien dürfte rund 1.000 Euro kosten. Die Polizei sucht nun nach möglichen Zeugen. Das waren die Vogtlandradio-Nachrichten.
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1: Damit haben wir es 12:03, liebe Autofahrer. Nichts ist los, keine Behinderungen und auch keine Staus, allerdings Fuß vom Gas, denn es wird kräftig geblitzt auf der A4 Richtung Dresden. Hier zwischen Hermsdorf Ost und Rödersdorf in Rebesgrün stehen sie auf der Hauptstraße Richtung Auerbach. Das hat uns der André gemeldet. André, Dankeschön fürs Weitersagen. Und ebenfalls wurde der Blitzer, der graue Caddy, in der Neuendorfer, am Neuendorfer Grenzweg nochmal bestätigt von dem Peter aus Plauen. Dankeschön, Peter. Und zwar steht er hier immer noch aus und blitzt in beide Richtungen. Übrigens, Thema Auto, auch ein ganz, ganz wichtiges Thema. Autofahren braucht man einen Schlüssel dazu. Kommen wir gleich drauf. Bleiben Sie unbedingt dran, wenn Sie Ihren Autoschlüssel gerade vermissen.
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1: Die schönste Mittagszeit hier im Vogtland. Wir haben es 12:04. Liebe Hörer, wenn Sie vielleicht gerade auf der Suche nach Ihrem Autoschlüssel sind, den Sie eventuell in der Ziegelstraße verloren haben könnten im Stadtgebiet Plauen, der wurde gefunden und beim Bürgerbüro in der Stadt Plauen abgegeben. Also wer einen Autoschlüssel vermisst oder feststellt, dass er jetzt fehlt, schauen Sie mal nach, dann einfach mal die Stadt Plauen kontaktieren. Dort wurde der Schlüssel abgegeben und wird gerne an den Besitzer weitergegeben. wieder weiter zurückgegeben. Ne? Mein Name ist Matthias Nave, schön, dass Sie mit dabei sind. Los geht's mit abwechslungsreicher Musik hinein in den Mittag.

0: Musik für die Mittagspause zum Aufdrehen. Ja, nochmal neuen Schwung sammeln. Roxette Dangerous aus dem Jahre 1990 ist das gewesen. 12:12. Hier ist Ihr Vogtlandradio. Schön, dass Sie mit dabei sind. Während andere nach Italien fahren, macht Barbara Klepsch, die sächsische Staatsministerin für Kultur und Tourismus, eine Regionalreise, und zwar durch Sachsen. Dabei hat sie gestern auch unserem schönen Vogtlandkreis einen Besuch abgestattet. Station hat sie unter anderem in Schönneck gemacht, um sich hier ein Bild der touristischen Entwicklung der Stadt zu machen. Im Mittelpunkt des Ganzen Eckis Entdeckerwelt. Im Oktober 2024 hat das Abenteuergelände seine Türen geöffnet. Wie es seitdem gelaufen ist und was das für eine Auswirkung auf den Tourismus in Schönneck hatte, erzählt Jennifer Braun, die Geschäftsführerin der Dienstleistungs- und Tourismus GmbH Schönneck.
1: Normalerweise haben wir circa im Sommer so 12.000 Besucher rein im Bikepark, und schon nach dem ersten Jahr hatten wir 14.000 Leute mehr auf dem Lift, also über 100% mehr Auslastung, nur reine Fußgänger von Eckis Entdeckerwelt. Also da ist ganz viel Potenzial da, und haben wir aber auch noch weitere Kinderwanderwege.
0: Immer kürzere Winter mit immer weniger Schneefall zwingen Schönneck, dass sie ja das ja vor allem für seinen Wintersport bekannt ist, umzudenken. Auch wenn Skiläupen und Rodelbahnen immer noch eine Rolle spielen, soll jetzt eher ganzjährige Angebote wie die Bikewelt und vor allem Eckis Entdeckerwelt in den Mittelpunkt gerückt werden. Schönecks Bürgermeister Andi Anders erklärt.
2: Der Wintersport ist ein wichtiges Element für uns, allerdings haben sich die Rahmenbedingungen deutlich verändert. Die Kosten, die einfach letztendlich hier aufgebracht werden müssen, um eine vernünftige Beschneiung zu erstellen, sind fast unstemmbar. Das heißt, wir müssen uns einfach neu orientieren. Das haben wir 2015 mit der Bikewelt lange Zeit geschafft. Und jetzt setzen wir aber ganz klar eher auf das Thema Familienaktivtourismus. Und da wird Eckis Entdeckerwelt die neue Dachmarke bilden.
0: Vor allem sportlich aktive Familien zählen zu den Zielgruppen, die Eckis Entdeckerwelt ansprechen will. Damit der Erlebnisspielplatz zu dem werden konnte, was er heute ist, hat der Freistaat Sachsen das Projekt 2024 mit knapp 1 Million Euro unterstützt. Staatsministerin für Kultur und Tourismus Barbara Klepsch hat Eckis Entdeckerwelt gestern besucht, um aus erster Hand zu erfahren, was aus den Geldern geworden ist und wie das Konzept umgesetzt wurde.
3: Wenn man hier ist, sieht man, dass es einfach richtig gut investiertes Geld ist. Mein Wunsch ist einfach, dass wir an diesem ganzen Thema Ganzjahrestourismus gemeinsam weiter dran festhalten, weiter dran arbeiten und auch die Mittel letztlich im nächsten Doppelhaushalt wieder zur Verfügung stellen. Ich finde es total fantastisch, was sich hier entwickelt hat, und das kann wirklich sich sehen lassen. Es ist ein tolles Beispiel, was andere Regionen sich einfach auch mal mit angucken können.
0: In den nächsten kommenden Monaten soll Eckis Entdeckerwelt noch ausgebaut werden. Unter anderem ist noch ein vierter Wanderweg für Kinder geplant. Damit will Bürgermeister Anders Familien überzeugen, immer wieder zu kommen und neue Attraktionen zu erleben.
4: Immer ganz nah dran.

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5: Die Temperaturen werden heute die 20-Grad-Marke nicht deutlich überschreiten. Sonne und Wolken und immer mal wieder kurze Schauer, ein kräftiger Wind. Das ist so das allgemeine Wetterbild für den heutigen Tag und das auch bis in die Nacht hinein. Und in der Nacht, ja, da ist dann die Sonne weg, da ist dann Sternegucken angesagt. Es wird nochmal recht frisch, so von 8 bis 11 Grad. Der Blick auf den morgigen Tag, ja, wettertechnisch ähnlich wie heute, passiert da nicht allzu viel. Sonne, Wolkenwechsel 19 bis maximal 20 Grad, auch morgen noch ein kräftiger Wind. Auch der Donnerstag präsentiert sich wettertechnisch ähnlich wie jetzt die vergangenen Tage, also sprich heute und morgen. Ja, so um die 18 bis maximal 20 Grad. Viele Wolken, immer mal wieder ein kurzer Schauer und ein relativ kräftiger Wind. 12.30 Uhr haben wir's, 12:30.
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6: Ich bin Sven Hopf. Erst vor wenigen Wochen ist das Papier veröffentlicht worden. Seitdem sorgt der sogenannte Regionalplan Windkraft auch im Vogtland für heftige Diskussionen. Denn vor allem in den Waldgebieten im oberen Vogtland sind große Flächen für den Windradbau vorgesehen. In gut 3,5 Wochen feiern Hof und Plauen bereits zum 35. Mal ihre Partnerschaft mit dem traditionellen Städtelauf. Noch bis zum 9. August kann man sich für die verschiedenen Strecken anmelden, so die Verantwortlichen. Die beiden vogtländischen Fußball-Oberligisten Plauen und Auerbach müssen in der kommenden Saison bis an die polnische Grenze reisen. Nach einer Entscheidung des Nordostdeutschen Fußballverbandes muss der erste FC Frankfurt Oder in der Südstaffel der Oberliga antreten. Soweit Vogtlandradio kompakt.
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5: 12:31 Uhr, dann war es kurz nach 12:30 Uhr. Liebe Autofahrer, Staus, Behinderungen gibt es aktuell nicht zu vermelden. Allerdings Fuß vom Gas, es wird geblitzt und die werden uns natürlich auch gerne via WhatsApp gemeldet. Die Erika hat nämlich einen entdeckt. Hören wir mal rein, im Stadtgebiet Plauen ist der.
0: Das Auto hätte ich gesehen, auf der Moltkestraße steht er. Das ist eine verkehrsberuhigte Zone.
5: Auf der Moltkestraße, da hat ihn die Erika entdeckt. Dankeschön fürs Weitersagen. Und in Rebesgrün, auf der Hauptstraße Richtung Auerbach, auch da steht ein Blitzer und macht teure Fotos. Den hat der André entdeckt. Und last but not least steht noch der Blitzer auf der A4 hier in Richtung Chemnitz zwischen Hermsdorf Ost und Rödersdorf. Sie haben auch noch was entdeckt, dann immer gerne her damit. Staus, Blitzer und mehr, das melden Sie uns bitte kostenlos unter 0800 30 30 113 oder gerne auch per WhatsApp. Die Nummer finden Sie auf voglandradio.de. Damit sagen wir Danke vorab und wünschen eine gute Fahrt.
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5: Mittagspause, 12:33 Uhr, 12:33 Uhr. Ja, versüßen Sie sich die Mittagspause mit schöner, abwechslungsreicher Musik. Hier ist zum Beispiel was von Tom Petty, Free Falling aus 89 und Aerosmith wird auch mit dabei sein.

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2: Die schönste Mittagspause hier im Vogtlandradio, kurz vor 11:45 haben wir's und die verbringen wir natürlich mit unserem Vogtlandradio Wetterexperten, dem Stefan Bender. Stefan, grüß dich.
3: Hallo, grüß dich Matthias.
2: So, draußen sitzen ist ja auf jeden Fall eine Option, aber meine Frage so an den Fachmann, Sommer macht Pause, wie ist das gerade? 20 Grad,
3: ich bitte. Ja, das ist halt mal eine andere Sommertemperatur als zuletzt. Wenn du draußen hockst, dann bei der Mittagspause, Da würde ich schon mal die Tennissocken übers Knöchel ziehen, das schon.
2: Naja, Glück gehabt, ne? Wir hocken ja nicht draußen, wir hocken ja im Studio. Ja. Da ist immer.
3: Ja, guck mal, 16 Grad jetzt zum Beispiel rund um Bad Elster. Mhm. Auch komm, in Plauen geht es auch mit den kurzen Söckchen. Ja. 20 Grad aktuell.
2: Ja, sind weiße Tennissocken eigentlich wieder in? Die waren doch mal ewig out.
3: Ich weiß nie so genau, was in ist. Wenn sie out sind, dann ist es mein Modestück.
2: Gut, dann ist es so. Ja. Aber darum soll es gar nicht gehen.
3: Ich wollte damit eigentlich sagen, es geht heute noch ein bisschen weiter rauf bei den Temperaturen bis 21 Grad. Was hältst du davon?
2: Ja, nehme ich erstmal. Kriegst ja nichts Besseres, oder?
3: Nö, heute nicht. Was du noch kriegst, neben der Sonne, die hier und da mal schüchtern durchkommt, auch ein paar dickere Wolken noch, vor allem heute Abend kann auch mal ein Schauer mit dabei sein.
2: Heute Abend, gutes Stichwort. Wie sieht die Nacht dann aus, vom Schauer jetzt mal abgesehen?
3: Ziemlich frisch, 11 bis 7 Grad. Wenn man aufmacht, die Fenster aufreißt zum Durchlüften, das Schlafzimmer wird so frisch, dass man höchstwahrscheinlich die Herbstdecke schon ganz gut brauchen kann.
2: Okay.
3: Aber ansonsten ist das eine schöne, angenehme Luft, finde ich. Die kommt von der Nordsee zu uns rein, ist sehr gesund, sehr sauber, sehr klar. Und das bedeutet morgen auch erstmal Wolken und Sonne gemischt, ohne Schauer. Nachmittags und abends gibt es ein winziges, also ganz, ganz, ganz winziges versprochen, kleines Schauerrisiko kann man fast vernachlässigen. Bei überschaubaren 15 bis 19 Grad.
2: Ja, und für alle die das als kalt oder kühl empfinden, ja, können das Fenster zulassen und dann morgen früh. Lass uns mal noch ein bisschen blicken, so in die Mitte der Woche hinein.
3: Morgen ist ja schon durch, der Mittwoch, dann kommt der Donnerstag, zweite Wochenhälfte, mit einer schönen Mischung, angenehm Sonne-Wolken gemischt, noch nicht die ganz große Hitze bei 21 Grad, aber dann Freitag 25 Grad, Samstag etwa 27, vielleicht sogar 28 Grad im Altenburger Land und das Ganze bei Sonnenschein.
2: Heißt im Umkehrschluss, der Sommer kommt zurück, Stefan?
3: Der kommt zurück, der kriegt zwar nochmal einen Dämpfer, wahrscheinlich am Sonntagnachmittag, aber dann geht's wieder aufwärts danach.
2: Das nehme ich so mit. Sagt unser Wetterexperte hier im Vogtlandradio, Stefan Bender. Stefan, ich darf mich bedanken für die Aussichten, wir hören uns morgen
3: wieder. Gerne. Ciao.

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1: So, was hältst du vom Sommer gerade aktuell?
2: Naja, es ist angenehm, aber so richtig Sommer ist was anderes, ne?
1: Stimmt wohl. Aber so Hitze, Schwitze brauchen wir auch nicht.
2: Nee, das muss auch nicht immer sein.
1: Ja, okay. Also, der Sommer macht gerade ein bisschen Pause, liebe Vogtland-Radio-Hörer. Und das zeigt sich an den Temperaturen. So um die 20 Grad. Und wir haben es ja auch gerade von unserem Wetterexperten, dem Stefan Bender, erfahren. Das bleibt uns noch ein Stück weit erhalten. Am Abend und in der Nacht ist hier und da mal auch ein Schauer möglich. Und es wird recht frisch heute Nacht, so um die 8 bis 11 Grad, ja. Auch morgen dann wettertechnisch, ja, bleiben wir ähnlich wie auch heute, so um die 20 Grad Marke bewegen wir uns. Sommer ist abgemeldet, klar. Sonne und Wolken im Wechsel und auch ein recht kräftiger Wind ist noch mit dabei. Immer wieder kurze Schauer. Erst am Donnerstag und am Freitag kommt da so ganz langsam wieder zurück, der Sommer mit Temperaturen um die 20 bis 23 Grad am Freitag. Wir haben es 13 Uhr.
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2: Ich bin Sven Hopf. Erst vor wenigen Wochen ist das Papier veröffentlicht worden. Seitdem sorgt der sogenannte Regionalplan Windkraft auch im Vogtland für heftige Diskussionen. Denn vor allem in den Waldgebieten im oberen Vogtland sind große Flächen für den Windradbau vorgesehen.
3: Dagegen soll mit einem Volksantrag mobil gemacht werden. Dieser braucht 40.000 Unterschriften. Dann muss sich der Sächsische Landtag damit befassen. Die entsprechenden Listen liegen unter anderem in Muldenhammer, Bergen, Lengenfeld, Klingenthal und Schönneck aus. Die Initiative fordert mit dem Antrag unter anderem mehr Mitspracherecht, einen befristeten Ausbaustopp und keine neuen Genehmigungen für Windparks. Ron Tamme, Vogtlandradio.
2: In Plauen ist bei einem Autounfall ein hoher Sachschaden entstanden. Laut Polizei war eine 71-Jährige mit ihrem Wagen auf dem Elsteruferweg unterwegs. Dabei nahm sie einem 66-jährigen Autofahrer die Vorfahrt. Verletzt wurde niemand, der Schaden wird jedoch auf rund 26.000 Euro geschätzt. In gut 3,5 Wochen feiern Hof und Plauen bereits zum 35. Mal ihre Partnerschaft mit dem traditionellen Städtelauf. Noch bis zum 9. August kann man sich für die verschiedenen Strecken anmelden, so die Verantwortlichen. Zielpunkt ist jeweils der Eisteich in Hof. Erstmals ist die Strecke auch über die Routenplaner-App Komoot abrufbar. Die beiden vogtländischen Fußball-Oberligisten müssen in der kommenden Saison bis an die polnische Grenze reisen. Nach einer Entscheidung des Nordostdeutschen Fußballverbandes muss der erste FC Frankfurt Oder in der Südstaffel der Oberliga antreten. Damit trifft das Team auch auf den VfC Plauen und den VfB Auerbach. Der Aufsteiger aus der Brandenburg-Liga wollte wegen hoher wirtschaftlicher und organisatorischer Mehrbelastungen eigentlich in der Nordstaffel spielen. Laut Gericht gibt es jedoch kein verbindliches Regionalitätsprinzip. Für die Plauener steht die Auswärtsfahrt im November an. Auerbach ist dann im April in Frankfurt gefragt. Das waren die Vogtland-Radio-Nachrichten.
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1: 13:03, lieber Autofahrer. Störungsfrei läuft's gerade aktuell im gesamten Vogtland-Radio-Sendegebiet. Keine Staus, keine Behinderungen. Allerdings, es wird geblitzt. Und zwar ein neuer Blitzer wurde entdeckt im Stadtgebiet Plauen, hier auf der Moltke-Straße, dann in Rebesgrün. Auch da wird noch auf der Hauptstraße Richtung Auerbach geblitzt. Und last but not least steht der Blitzer auch noch auf der A4. Und zwar in Richtung Chemnitz zwischen Hermsdorf Ost und Rödersdorf. Sie haben auch noch was entdeckt, Stausblitzer und mehr, melden Sie uns bitte kostenlos unter 0800 30 30 113 oder gerne auch per WhatsApp oder Sprachnachricht. Die Nummer finden Sie auf vogtlandradio.de. Damit sagen wir danke vorab und wünschen einen schönen, ja, Dienstagmittag.
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1: So, raus aus der Mittagspause, kurz nach um eins, es geht los, abwechslungsreiche Musik. Wir starten mit Schwung in den Dienstagnachmittag. Hier ist was von Rick Astley.

0: Musik von Miles Smith. Heaven. Brandneu. Hier in Ihrem Vogtlandradio. Wir haben es 13 Uhr und 14 Minuten am Dienstag. Na, fast schon Nachmittag.
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2: Ich bin Luisa Ruckdeschel. In Ostdeutschland nutzen offenbar weniger Unternehmen künstliche Intelligenz in ihrem Arbeitsalltag als im Westen der Republik. Dieser Ansicht ist das IFO-Institut nach einer Auswertung. Bei einer branchenübergreifenden Umfrage stellte sich heraus, dass im Schnitt in der gesamten Bundesrepublik etwa 56% der Unternehmen KI verwenden. Im Osten sind es nur etwa 39%. Gründe für die Unterschiede wurden jedoch nicht genannt. Der Rückstand findet sich dabei in allen Wirtschaftsbereichen und in allen ostdeutschen Bundesländern und zeigt, dass die Unternehmen die hiermit verbundenen Chancen zur Produktivitätssteigerung noch nicht ausreichend nutzen. So Joachim Ragnitz, Co-Autor der Studie. Der strukturelle Rückstand Ostdeutschlands bei der Adoption neuer Technologien zeige sich damit auch bei KI. Es hänge vor allem von kleineren und mittleren Unternehmen ab, ob sich dieser Abstand in Zukunft verringert, so Ragnitz weiter.
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16: 20 Grad werden heute die Temperaturspitze sein über den Tag, der Nachmittag. Auch da viele Wolken für das gesamte Vogtland hier und da. Lugt mal die Sonne ein bisschen durch. Und aus den Wolken kann es immer mal wieder kurz einen Regenschauer geben. Das bleibt uns auch am Abend und in der Nacht erhalten. Und da geht dann das Quecksilber runter. Es wird frisch bei 8 bis 11 Grad. Morgen, der Mittwoch, präsentiert sich wettertechnisch ähnlich wie heute. Es ist um die 19, 20 Grad. Ein relativ frischer Wind weht uns da um die Nase. Sonne und Wolken im Wechsel und immer wieder kurze Schauer. Wir haben es 13.30 Uhr, halb zwei.
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18: Ich bin Sven Hopf. Erst vor wenigen Wochen ist das Papier veröffentlicht worden. Seitdem sorgt der sogenannte Regionalplan Windkraft auch im Vogtland für heftige Diskussionen. Denn vor allem in den Waldgebieten im oberen Vogtland sind große Flächen für den Windradbau vorgesehen. In gut 3,5 Wochen feiern Hof und Plauen bereits zum 35. Mal ihre Partnerschaft mit dem traditionellen Städtelauf. Noch bis zum 9. August kann man sich für die verschiedenen Strecken anmelden, so die Verantwortlichen. Die beiden vogtländischen Fußball-Oberligisten Plauen und Auerbach müssen in der kommenden Saison bis an die polnische Grenze reisen. Nach einer Entscheidung des Nordostdeutschen Fußballverbandes muss der erste FC Frankfurt oder in der Südstaffel der Oberliga antreten. Soweit Vogtlandradio kompakt.
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16: 13:31 Uhr, liebe Autofahrer, alles ruhig auf den Straßen. Da gibt's keine Staus, keine Behinderungen. Geblitzt wird. Die Vogtlandradio-Hörer melden uns Blitzer auf der A4 hier in Richtung Chemnitz. Zwischen Hermsdorf Ost und Rüdersdorf stehen sie. Dann stehen sie in Plauen auf der Moltke Straße und in Rebesgrün stehen sie auf der Hauptstraße Richtung Auerbach. Sie haben auch noch was entdeckt. Staus, Blitzer und mehr. Das melden Sie uns bitte kostenlos unter 0800 30 30 113 oder gerne auch per WhatsApp oder Sprachnachricht. Die Nummer finden Sie auf vogtlandradio.de. Damit sagen wir Danke vorab und wünschen eine gute Fahrt.
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16: Am Dienstagnachmittag, 13.32 Minuten. Liebe Vogtlandradio-Hörer, haben Sie sich eigentlich manchmal schon so gefragt, Mensch, wie ist es eigentlich zu dem Song gekommen? Wie ist der entstanden? Warum gibt's den überhaupt? Überhaupt, ja. Ja, eine Antwort liefert unsere beliebte Rubrik Vogtlandradio Song Ursprung. Heute Sexbomb von Moos T. Bleiben Sie dran.

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1: Sexbomb. Tom Jones heißt eigentlich Sir Thomas John Woodward. Das Repertoire des gebürtigen Walisers umfasst unter anderem Popmusik, R&B, Country-Musik und Gospel. In seiner mehr als 55 Jahre dauernden Karriere hat er weit über 100 Millionen Tonträger verkauft. Der ehemalige Staubsaugervertreter hatte 36 Top-40-Erfolge in Großbritannien und 19 in den Vereinigten Staaten. Zu den größten Hits des Grammy-Preisträgers gehören It's Not Unusual, What's New Pussycat, Green Green Grass of Home, Delilah und Sexbomb. Sexbomb kommt eigentlich vom deutschen DJ Moose T, das er eigentlich auch für sich selbst geschrieben hatte. Und eigentlich ist damals das Album Reload von Tom Jones schon mehr oder weniger fertig, als der Tiger Sexbomb hört. Er will die Nummer singen und wer kann schon Nein zu Tom Jones sagen? Kurzum, die Zusammenarbeit von Moose T und Tom Jones ist ein Glücksgriff. Sexbomb wird um die Jahrtausendwende ein internationaler Erfolg. So als Top-3-Hit, unter anderem in Österreich, Deutschland, Island, Italien, Spanien und Großbritannien.

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1: Wettertechnisch auf jeden Fall heute noch Pause. Ja, Pausenmodus des Sommers um die 20 Grad. Heute wird da mehr nicht drin sein am Quecksilber. Sonne und Wolken wechseln sich ab. Ein Wind weht uns noch ein bisschen um die Nase und aus den Wolken kann es gebietsweise immer mal kurz zu Schauertätigkeiten kommen. Aber wie gesagt, nur gebietsweise örtlich und sehr, sehr kurz. Auch in der Nacht bleibt uns genau das erhalten. Wolken und dann Sterne gucken angesagt. Aber es wird recht frisch, ja. Also Jacke nicht vergessen dann, wenn Sie Sterne gucken wollen heute Nacht. Das passiert nämlich so um die 11 bis maximal 8 Grad. Ja, so weit wird das Quecksilber runtergehen in der Nacht. Der Blick auf den morgigen Mittwoch, ähnlich temperaturtechnisch wie heute, so um die 19, 20 Grad, Sonne-Wolkenwechsel. Auch der Wind bleibt uns erhalten und immer wieder kurze Schauer. Auch der Donnerstag präsentiert sich ähnlich von den Temperaturen und vom Wettergeschehen. Wir haben es 14 Uhr.
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2: Ich bin Sven Hopf. Eckis Entdeckerwelt in Schöneck wächst weiter und nimmt einen immer wichtigeren Teil der touristischen Angebote im Ort ein. In den kommenden Monaten wird beispielsweise noch ein vierter Wanderweg für Kinder ausgebaut. Das war eines der Themen, die beim Besuch von Sachsens Tourismusministerin Barbara Klepsch besprochen wurden. Die Region muss umdenken, da vor allem das Thema Wintersport immer schwieriger umzusetzen ist. Schöneks Bürgermeister Andy Anders.
3: Der Wintersport ist ein wichtiges Element für uns, allerdings haben sich die Rahmenbedingungen deutlich verändert. Die Kosten, die einfach letztendlich hier aufgebracht werden müssen, um eine vernünftige Beschneiung zu erstellen, sind fast unstemmbar. Das heißt, wir müssen uns einfach neu orientieren. Das haben wir 2015 mit der Bikewelt lange Zeit geschafft. Und jetzt setzen wir aber ganz klar eher auf das Thema Familienaktivtourismus. Und da wird Eggis Entdeckerwelt die neue Dachmarke bilden.
2: Erst vor wenigen Wochen ist das Papier veröffentlicht worden. Seitdem sorgt der sogenannte Regionalplan Windkraft auch im Vogtland für heftige Diskussionen. Denn vor allem in den Waldgebieten im oberen Vogtland sind große Flächen für den Windradbau vorgesehen.
4: Dagegen soll mit einem Volksantrag mobil gemacht werden. Dieser braucht 40.000 Unterschriften. Dann muss sich der Sächsische Landtag damit befassen. Die entsprechenden Listen liegen unter anderem in Muldenhammer, Bergen, Lengenfeld, Klingenthal und Schöneck aus. Die Initiative fordert mit dem Antrag unter anderem mehr Mitspracherecht, einen befristeten Ausbaustopp und keine neuen Genehmigungen für Windparks. Ron Tamme, Vogtlandradio.
2: In Plauen ist bei einem Autounfall ein hoher Sachschaden entstanden. Laut Polizei war eine 71-Jährige mit ihrem Wagen auf dem Elsteruferweg unterwegs. Dabei nahm sie einem 66-jährigen Autofahrer die Vorfahrt. Verletzt wurde niemand, der Schaden wird jedoch auf rund 26.000 Euro geschätzt. In gut 3,5 Wochen feiern Hof und Plauen bereits zum 35. Mal ihre Partnerschaft mit dem traditionellen Städtelauf. Noch bis zum 9. August kann man sich für die verschiedenen Strecken anmelden, so die Verantwortlichen. Zielpunkt ist jeweils der Eisteich in Hof. Erstmals ist die Strecke auch über die Routenplaner-App Komoot abrufbar. Die beiden vogtländischen Fußball-Oberligisten Plauen und Auerbach müssen in der kommenden Saison bis an die polnische Grenze reisen. Nach einer Entscheidung des Nordostdeutschen Fußballverbandes muss der 1. FC Frankfurt Oder in der Südstaffel der Oberliga antreten. Der Aufsteiger aus der Brandenburg-Liga wollte eigentlich wegen hoher wirtschaftlicher und organisatorischer Mehrbelastungen in der Nordstaffel spielen. Laut Gericht gibt es jedoch kein verbindliches Regionalitätsprinzip. Für die Plauener steht die Auswärtsfahrt im November an. Auerbach ist dann im April in Frankfurt gefragt. Das waren die Vogtlandradio-Nachrichten.
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1: 14 und 3 Minuten, einen schönen Dienstagnachmittag, liebe Autofahrer. Nichts ist los auf den Straßen im Vogtlandradio-Sendegebiet, allerdings geblitzt wird. Fuß vom Gas heißt es aktuell auf der A4 hier in Richtung Chemnitz. Da stehen sie, und zwar zwischen Hermsdorf Ost und Rüdersdorf. Dann ebenfalls Fuß vom Gas im Stadtgebiet Plauen auf der Moltkestraße. Dann ebenfalls wird geblitzt in Rebesgrün, und zwar hier auf der Hauptstraße Richtung Auerbach. Sie haben auch noch was entdeckt, dann immer gerne her damit. Staus, Blitzer und mehr melden Sie uns bitte kostenlos 0800 30 30 113 oder gerne auch per WhatsApp oder Sprachnachricht. Die Nummer finden Sie auf vogtlandradio.de. Damit sagen wir Danke vorab und wünschen eine gute Fahrt.
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1: Am Dienstagnachmittag, heute ist der 21. Juli. Hier ist Ihr Vogtlandradio am Mikrofon. Begrüßt Sie Matthias Navel. 14:04 Uhr.

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0: einkaufen. Früher war ja das viel schöner. Kennt ihr noch das Konsumentwarenhaus? Da kaufte man östlich.
1: Na, junger Mann, sportlich und fesch? Oh ja, der Mantel wird ihm gefallen. Natürlich, gleich einmal vorführen. Jasmin, ein elegantes Kleid im Häkellook. Auch Sie können frühlingsfroh gekleidet aus Ihrem Konsumentwarenhaus oder Konsumkaufhaus herauskommen. Nur hineingehen müssen Sie erst einmal.
0: Ja, das zentrale Handelsunternehmen Konsument war eine Warenhauskette in der DDR und entstand Mitte der 60er Jahre. Nach dem Zentrum war Konsument die zweitgrößte Warenhauskette im Osten.
2: Vieles halten wir für Sie bereit. Guten Einkauf, gute Reise wünscht Ihre Konsumgenossenschaft.
0: Ja, genau. Bisherige als Konsum betriebene Kaufhäuser wurden in den 60er Jahren

Tempel. Wow! Nach dem Mauerfall 1990 wurden die Kaufhäuser meist von Horten aus dem Westen übernommen und gehortet. Später gingen sie an Kaufhof. Naja, in Plauen wurde das Horten-Kaufhaus 1995 und in Zwickau 1999 geschlossen. Am Ende waren alle insolvent und pleite. Vom Konsument blieb nur der Name übrig und die Erinnerungen an die Kompaktwarenhäuser der Städte in der DDR, wo man alles, naja, fast alles kaufen konnte, was man brauchte und die es heute nicht mehr gibt. Mich gibt's auch noch beim nächsten Mal. Macht's gut, ihr Lieben. Euer Fossi aus dem Vogtlandradio.

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11: Temperaturen bis zu maximal 20 Grad, Sonne und Wolken im Wechsel, ein kräftiger Wind weht uns noch ein bisschen um die Nase und immer hier und da gibt es den einen oder anderen kurzen Regenschauer. Der Abend und die Nacht dann ähnlich vom Wetter geschehen. Es wird allerdings deutlich kühler. Bei 8 bis 11 Grad wird sich in der Nacht das Quecksilber einpendeln. Der Blick auf den morgigen Mittwoch, temperaturtechnisch und wettertechnisch ähnlich wie heute, so um die 19 bis 20 Grad. Windig, Sonne, Wolken im Wechsel, immer mal wieder kurze Schauer. Und auch der Donnerstag präsentiert sich ähnlich um die 18 bis maximal 20 Grad. Viele Wolken, kräftiger Wind, kurze sonnige Momente. Erst am Freitag meldet sich der Sommer wieder zurück im Vogtland. 14.30 Uhr haben wir es, 14:30.
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12: Ich bin Sven Hopf. Eckis Entdeckerwelt in Schöneck wächst weiter und nimmt einen immer wichtigeren Teil der touristischen Angebote im Ort ein. In den kommenden Monaten wird beispielsweise noch ein vierter Wanderweg für Kinder ausgebaut. Erst vor wenigen Wochen ist das Papier veröffentlicht worden. Seitdem sorgt der sogenannte Regionalplan Windkraft auch im Vogtland für heftige Diskussionen. Denn vor allem in den Waldgebieten im oberen Vogtland sind große Flächen für den Windradbau vorgesehen. In gut dreieinhalb Wochen feiern Hof und Plauen bereits zum 35. Mal ihre Partnerschaft mit dem traditionellen Städtelauf. Noch bis zum 9. August kann man sich für die verschiedenen Strecken anmelden, so die Verantwortlichen. Soweit Vogtland Radio kompakt.
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11: 14:31 Uhr, liebe Autofahrer auf den Straßen im Vogtland-Radio-Sendegebiet, alles ruhig. Es wird allerdings geblitzt, und zwar in Plauen hier auf der Moltke-Straße, eine verkehrsberuhigte Zone. Und ebenfalls wird noch geblitzt auf der Autobahn, auf der A4 hier in Richtung Chemnitz, zwischen Hermsdorf Ost und Rüdersdorf. Auch der Blitzer besteht noch. Ansonsten alles ruhig. Staus, Blitzer und mehr, das melden Sie uns bitte kostenlos ins Studio, die 0800 30 30 113, oder gerne auch per WhatsApp, und die Nummer finden Sie auf vogtlandradio.de. Damit sagen wir danke vorab und wünschen eine gute Fahrt.
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11: Dienstagnachmittag am Mikrofon begrüßt Sie Matthias Nave. Gibt abwechslungsreiche Musik von Boy Loco, wird mit dabei sein, und Brian Ferry, Don't Stop the Dance aus 85, auch die sind, auch er ist mit dabei. Und dann blicken wir mal in den Vogtlandradio Freizeitkalender. Was gibt's heute zu erleben? Bleiben Sie dran.

0: Leo Sayer. More than I can say.
1: Fällt mir nichts zu ein.
0: Ich kann dich auch sehen.
1: Ja.
0: Ricardo im Studio.
1: Also, Leo Sayer oder was?
0: Nee, wer dich ist kann ich sehen.
1: Ah ja.
0: Ja, nicht Leo Sayer. Kann man den eigentlich noch sehen?
1: Weiß ich nicht.
0: Ich auch nicht.
1: Sayer, ne?
0: Weißt du, was wir sehen können? Ein bisschen in die Freizeit können wir reinklicken,
1: das
0: oder?
1: Das können wir mal machen.
0: Machen wir.
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0: Sie haben ihn natürlich alle schon erkannt, mein Kollege Ricardo Schult, ne Wortnig. Ricardo, grüß dich. Ja, was siehst du in der Freizeit?
1: Woran mich erkannt? Am Umriss? Oder?
0: Nein, nein. Fishing for Compliments an dieser markanten Stimme.
1: Ja, natürlich.
0: Natürlich.
1: Wollen wir schauen, was geht?
0: Mach mal.
1: Ich fange mal an, okay? Also alte Schätze. Machst du das, ich weiß nicht, machst du das auch ab und zu mal so Dinge zusammenkleben, die kaputt gegangen sind vor tausenden von Jahren?
0: Ja, nee, vor tausenden von Jahren.
1: Archäologen
0: nicht, nee.
1: Machen sowas, ne? Und da gibt es heute was zu bewundern im Vogtlandmuseum. Begeben sich da auf eine spannende Reise in die Vergangenheit. In unserer Forscherwerkstatt schlüpfen nämlich groß und klein in die Rolle von Archäologen, also in der Forscherwerkstatt vom Vogtlandmuseum. Was erzählen die Fundstücke über das Leben früherer Menschen? Gemeinsam geht ihr oder sie den Geheimnissen der Vergangenheit auf den Grund und man erlebt, wie Archäologen forschen, entdecken, Geschichte lebendig machen. Das Ganze läuft noch im Vogtlandmuseum in Plauen.
0: Klingt interessant. Ich finde das faszinierend. Wenn ich mir so eine Doku angucke, wie die da so Saurierknochen finden und dann auch so einen kleinen Schnipsel da
1: Glasscherben. Ich sage Glasscherben finden und mühselig zusammenpuzzeln und dann entdecken, steht Sternquell drauf.
0: Nicht mal. Gab's schon vor Hunderten von Jahren. Ja, wir bleiben altertümlich heißt das, ja. Und zwar eines der bedeutendsten Naturschutzgebiete liegt im tschechischen Teil des Vogtlands, und zwar das Naturreservat in Soos. Ja, das ist eine Fläche von circa 221 Hektar. Hier können Sie weitläufige Torfbecken und Mineralmoore bewundern. Typisch für das Naturreservat Soos sind auch die brodelnden Moorvulkane, ja. Die heißen nämlich Moorfetten, ja. Die gibt's dort auch. Der erschlossene Teil des Naturschutzgebietes umfasste einen Laufweg, einen Lehrpfad von rund 1,2 Kilometern durch den Geopark, dann ein Museum mit einer Ausstellung Natur des Egerlandes und natürlich Natur im Soos, also in dem Park. Auch die wird nochmal in einer Ausstellung dargestellt und sowie ein Pavillon der Erdgeschichte mit einer paläontologischen Ausstellung, die sich da auch noch dem Teil diesen Ausgrabungen widmet. Und dann gibt's noch eine Ausstellung der Vogelwelt, die kann man da auch noch bewundern, Egerland, und natürlich was leiblich wohl ist auch noch gesorgt. Einiges so, los in Soos.
1: Jede Menge Natur sozusagen. Boah, ich
0: ganz schöne Zungenbrecher.
1: Ja, so, da hätte ich noch bei Benzin im Blut, so heißt die neue Ausstellung im Neubrin-Haus in Reichenbach. Der Motorradrennsport im Vogtland und seine Geschichte findet in der öffentlichen Wahrnehmung leider nur wenig Beachtung. So heißt es, dies will die Sonderausstellung Benzin im Blut, Rennfahrergeschichten aus dem Vogtland von Rudi Krause bis zur Rennfahrer-Amazone Helga Heinrich Steudel, wer kennt sie nicht, ändern. Neben 6 originalen Rennmotorrädern aus der Zeit von 1937 bis 86 originalen Auszeichnungen und Bekleidungen aus unterschiedlichen Jahrzehnten ist viel Spannendes über vogtländische Rennfahrer zu entdecken.
0: Einiges los. Ja. Mit dir geht's gleich weiter. Auch da ist was los hier am Mikrofon. Ja. Ricardo kommt.
1: So ist
0: ich
1: es.
0: Gehe nach Hause. In diesem Sinne, einen schönen Nachmittag hier im Vogtlandradio mit Ricardo Schuldner-Wodny am Mikrofon ab 15 Uhr. Ich darf mich bedanken bei dir.
1: Gerne.
0: Tschüss.

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1: Ja, der Hochsommer, der macht nach wie vor so ein bisschen Pause. Ne? Wir haben einen Mix aus Sonne und Wolken, trockenes, ruhiges Wetter. Das Ganze bei aktuell, was die Temperaturen angeht, 19 Grad. Ein Grad gibt's noch oben drauf heute, maximal 20 sind drin. Ansonsten bleibt es eben ja sonnig und im Wechsel mit Wolken trocken auf jeden Fall. Morgen, dann der Mittwoch im Grunde ähnlich, kommt ein bisschen Wind mit dazu. Das Ganze bei ganz ähnlich gelagerten Temperaturen, so 19 bis 20 Grad maximal in den Abend- bzw. Nachtstunden kann es dann auch mal hier und da einen Regenschauer geben. Und so sieht's dann auch in den kommenden Tagen aus, beziehungsweise Donnerstag, der noch ein bisschen unterkühlt mit 18 Grad. Ab Freitag wird's dann allmählich wärmer und sommerlicher. 15 Uhr haben wir's.
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2: Ich bin Sven Hopf. Eckis Entdeckerwelt in Schöneck wächst weiter und nimmt einen immer wichtigeren Teil der touristischen Angebote im Ort ein. In den kommenden Monaten wird beispielsweise noch ein vierter Wanderweg für Kinder ausgebaut. Das war eines der Themen, die beim Besuch von Sachsens Tourismusministerin Barbara Klepsch besprochen wurden. Die Region muss umdenken, da vor allem das Thema Wintersport immer schwieriger umzusetzen ist. Schöneks Bürgermeister Andy Anders.
3: Der Wintersport ist ein wichtiges Element für uns, allerdings haben sich die Rahmenbedingungen deutlich verändert. Die Kosten, die einfach letztendlich hier aufgebracht werden müssen, um eine vernünftige Beschneiung zu erstellen, sind fast unstemmbar. Das heißt, wir müssen uns einfach neu orientieren. Das haben wir 2015 mit der Bikewelt lange Zeit geschafft. Und jetzt setzen wir aber ganz klar eher auf das Thema Familienaktivtourismus. Und da wird Eggis Entdeckerwelt die neue Dachmarke bilden.
2: In Plauen ist bei einem Autounfall ein hoher Sachschaden entstanden. Laut Polizei war eine 71-Jährige mit ihrem Wagen auf dem Elsteruferweg unterwegs. Dabei nahm sie einem 66-jährigen Autofahrer die Vorfahrt. Verletzt wurde niemand, der Schaden wird jedoch auf rund 26.000 Euro geschätzt. In gut 3,5 Wochen feiern Hof und Plauen bereits zum 35. Mal ihre Partnerschaft mit dem traditionellen Städtelauf. Noch bis zum 9. August kann man sich für die verschiedenen Strecken anmelden, so die Verantwortlichen. Zielpunkt ist jeweils der Eisteich in Hof. Erstmals ist die Strecke auch über die Routenplaner-App Komoot abrufbar. Die beiden vogtländischen Fußball-Oberligisten Plauen und Auerbach müssen in der kommenden Saison bis an die polnische Grenze reisen. Nach einer Entscheidung des Nordostdeutschen Fußballverbandes muss der erste FC Frankfurt-Oder in der Südstaffel der Oberliga antreten. Der Aufsteiger aus der Brandenburg-Liga wollte wegen hoher wirtschaftlicher und organisatorischer Mehrbelastungen eigentlich in der Nordstaffel spielen. Laut Gericht gibt es jedoch kein verbindliches Regionalitätsprinzip. Für die Plauener steht die Auswärtsfahrt im November an. Auerbach ist dann im April in Frankfurt gefahren. Das waren die Vogtlandradio-Nachrichten.
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1: 15 Uhr und 2 Minuten haben wir es damit. Schönen guten Tag auf die Straßen. Schönen guten Tag, liebe Autofahrer. Da sieht im Moment ja gut aus auf den vogtländischen Straßen. Uns liegen keine aktuellen Verkehrsstörungsmeldungen vor. Sollten Sie aber was entdeckt haben, Staus, Blitzer, mehr, melden Sie uns bitte kostenlos unter der 0800 30 30 113 oder gerne auch per WhatsApp die Nummer auf vogtlandradio.de. Dankeschön, kommen Sie gut an.
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1: Am Mikrofon für Sie, Ricardo Schuld, Novotny. Schön, dass Sie mit dabei sind.

0: France Gall. Ella, Ella, hier ist ihr Vogtland Radio am Dienstag Nachmittag. Und wir sind mitten in den Sommerferien, ja, wissen Sie das? Mittlerweile Ferienwoche Nummer 3, soweit ich weiß, war fast die Hälfte, kann man sagen, ist schon fast erreicht. Und manch einem wird jetzt klar, oh mein Gott, ich habe da noch gar nichts erlebt. Oder andere sagen, wow, mir ist eigentlich langweilig, aber ich habe da vielleicht eine Idee.
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0: 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Die Großen, die machen ihr Ding. Ja, die fahren auch mal in die größere nächste Stadt, nach Zwickau oder nach Leipzig oder was weiß ich wohin. Die sind unterwegs, die machen ihr Ding. Aber manchmal muss man die Kids ja auch bespaßen und da kommt auch schnell mal Langeweile auf, ja, in den Ferien. 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
3: Der Sommer, der ist im Pausenmodus, zumindest jetzt in den Nachmittagsstunden auch. Ja, was die Wolken bzw. Sonne angeht, ist es recht dicht bewölkt. Es gibt aber dann im Laufe des Nachmittags noch Auflockerung. Die Sonne zeigt sich da auf jeden Fall noch. 19 Grad jetzt aktuell auf dem Thermometer. Ein Grad geht sogar noch oben drauf. Maximal 20 sind dann heute drin. Ansonsten bleibt es ruhiges Wetter dann in den Abendstunden bzw. dann später in der Nacht. Ja, das Ganze trocken, aber auch relativ kühl. Ja, die Temperaturen gehen runter bis auf Werte knapp unter der 10 Grad Marke dann. Morgen dann der Start in den Mittwoch, ja, mit ähnlichem Wetter wie heute. Gibt es so einen Mix aus Sonne und Wolken. Im Tagesverlauf bleibt es dann trocken. Temperaturen ähnlich wie heute, so 19 bis 20 Grad. Erst in der Nacht zum Donnerstag kann es dann hier und da mal vereinzelt Regenschauer geben. Die Aussichten dann für die kommenden Tage, der Donnerstag auch noch so ein bisschen eine unterkühlte Angelegenheit. Ab Freitag, da kommt der Sommer dann wieder so ein bisschen in Schwung. Und damit also jetzt 15.30 Uhr, halb vier.
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4: Ich bin Sven Hopf. Die einst vor 2 Jahren in Greiz ausgehobene Cannabisplantage in der alten Papierfabrik wird noch einmal die Richter am Geraer Landgericht beschäftigen. Der Bundesgerichtshof hat ein im letzten Jahr gesprochenes Urteil teilweise wieder aufgehoben. Er bewertete den Fall als rechtlich nicht richtig, da der Angeklagte nur wegen einer Tat schuldig gesprochen wurde. Eckis Entdeckerwelt in Schöneck wächst weiter und nimmt einen immer wichtigeren Teil der touristischen Angebote im Ort ein. In den kommenden Monaten wird beispielsweise noch ein 4. Wanderweg für Kinder ausgebaut. Die Plauener Kinder können sich im August auf eine neue Attraktion auf dem Spielplatz in der Elsteraue freuen. Laut Stadtverwaltung wird derzeit eine neue Holzschaukel aufgebaut. Soweit Vogtlandradio kompakt.
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3: 15.31 Uhr haben wir es, kurz nach halb vier. Schönen guten Tag auf die Straßen, schönen guten Tag, liebe Autofahrer. Sieht gut aus auf den vogtländischen Straßen. Das ist alles im grünen Bereich soweit. Uns liegen keine Verkehrsstörungsmeldungen vor. Aber Axel hat sich gemeldet mit einem Blitzer. Und zwar in Rebesgrün steht er in der Ortsmitte bei der Bushaltestelle. Ein grauer Caddy ist es da, also aufpassen, Fuß vom Gas. Sollten Sie jetzt noch was entdeckt haben, Stausblitzer mehr, dann immer her damit unter der 0800 30 30 113. Melden Sie es uns. Wir sagen es dann gerne weiter. Oder Sie schreiben uns eine WhatsApp-Nachricht direkt ins Studio. Die Nummer dazu finden Sie im Netz auf vogtlandradio.de. Dankeschön, gute Fahrt.
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3: Mit Ricardo Schuld, Novotny.

Ja, die Spice Girls, Wannabe, hier ist ihr Vogtlandradio. Dienstagnachmittag, ja, und von den Spice Girls gibt es tatsächlich Neuigkeiten. Weil auch gerade, was haben sie gesungen? Friendship Never Ends, ja, das haben sie tatsächlich auch wieder bewiesen. Sporty Spice ist jetzt Married Spice. Der Mel C hat geheiratet am letzten Wochenende, das ist schön. Aber die vielleicht schönste Geschichte steckt in ihrem Brautkleid, als das ursprünglich bestellte Modell, nämlich nicht rechtzeitig kam, beziehungsweise oder nicht passte oder irgendwas, sagte Victoria Beckham sinngemäß, dann nimm doch einfach meins. Ja, das ist wahre Freundschaft. Ja. Für die große Feier entwarf sie ihrer Freundin sogar anschließend noch ein ganz persönliches Kleid. Also wahre Freundschaft ist eben, wenn man nicht nur Taschentücher reicht, sondern gleich den eigenen Kleiderschrank öffnet. Alles Gute dann also für Mel C und ihren Gatten Chris. Girl Power funktioniert offenbar auch in der Ehe. Apropos Girl Power. Da haben wir doch die hier. Atomic Kitten. 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
1: Ja, noch haben wir es in weiten Teilen des Vogtlands mit einer dichten Wolkendecke zu tun, aber es gibt dann Auflockerungen jetzt in den nächsten paar Minuten, Stunden sozusagen. 19 Grad jetzt aktuell auf dem Thermometer, mehr ist dann auch nicht drin heute, maximal 20 Grad. Die Sonne zeigt sich dann in den Abendstunden, später dann in der Nacht gehen die Werte runter unter die 10 Grad Marke. Das ist recht frisch dann, auch morgen der Start in den Mittwoch. Der wird allerdings freundlich, ansonsten ähnlich wie heute, was die Temperaturen angeht. Sonne, Wolkenmix, bisschen Wind gesellt sich mit dazu. In der Nacht zum Donnerstag, da kann es dann hier und da mal vereinzelt Regenschauer geben. Das gilt dann auch für den Donnerstag selbst. Auch da noch ein paar Tropfen und auch was die Temperaturen angeht, da müssen wir noch mal durch, bevor dann am Freitag der Sommer wieder so ein bisschen Einzug hält und es deutlich wärmer wird. Temperaturen gehen rauf bis 23 Grad. 16 Uhr haben wir's.
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2: Ich bin Sven Hopf. Die einst vor 2 Jahren in Greiz ausgehobene Cannabisplantage in der alten Papierfabrik wird noch einmal die Richter am Geraer Landgericht beschäftigen. Der Bundesgerichtshof hat ein im letzten Jahr gesprochenes Urteil teilweise wieder aufgehoben. Die Revision der Staatsanwaltschaft war damit erfolgreich. Ein Mann war wegen des bandenmäßigen Handels mit Cannabis zu 4 Jahren und 3 Monaten Haft verurteilt worden. Der Bundesgerichtshof bewertete den Fall aber als rechtlich nicht richtig, da der Angeklagte nur wegen einer Tat schuldig gesprochen wurde. Es sei aber möglich, dass mehrere selbstständige Taten vorlagen. Das bezieht sich vor allem auf offenbar mehrere verkaufte Erntezyklen der Pflanzen. Bei der großen Razzia an der alten Papierfabrik in Greiz wurden vor 2 Jahren über 3000 Cannabispflanzen gefunden. Insgesamt 8 Männer wurden später zu Haft- und Bewährungsstrafen verurteilt. Die Plauener Kinder können sich im August auf eine neue Attraktion auf dem Spielplatz in der Elsteraue freuen. Laut Stadtverwaltung wird derzeit eine neue Holzschaukel aufgebaut. Rund 11.000 Euro wurden dafür in die Hand genommen. Die neue Schaukel ergänzt das bisherige Spielangebot mit unter anderem einem Karussell oder auch einer Kletteranlage. Eckis Entdeckerwelt in Schöneck wächst weiter und nimmt einen immer wichtigeren Teil der touristischen Angebote im Ort ein. In den kommenden Monaten wird beispielsweise noch ein 4. Wanderweg für Kinder ausgebaut. Das war eines der Themen, die beim Besuch von Sachsens Tourismusministerin Barbara Klepsch besprochen wurden. Die Region muss umdenken, da vor allem das Thema Wintersport immer schwieriger umzusetzen ist. Schönecks Bürgermeister Andy Anders.
3: Der Wintersport ist ein wichtiges Element für uns, allerdings haben sich die Rahmenbedingungen deutlich verändert. Die Kosten, die einfach letztendlich hier aufgebracht werden müssen, um eine vernünftige Beschneiung zu erstellen, sind fast unstemmbar. Das heißt, wir müssen uns einfach neu orientieren. Das haben wir 2015 mit der Bikewelt lange Zeit geschafft. Und jetzt setzen wir aber ganz klar eher auf das Thema Familienaktivtourismus. Und da wird Eggis Entdeckerwelt die neue Dachmarke bilden.
2: In Reichenbach haben unbekannte Einbrecher in einem Keller ihr Unwesen getrieben. Laut Polizei war ein Mehrfamilienhaus im Obermühlauer Weg das Ziel der Gauner. Es wurden Elektrogeräte und Werkzeuge mit einem Wert in 4-stelliger Höhe geklaut. Die Beamten suchen nach Zeugen. Das waren die Vogtlandradio-Nachrichten.
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1: 16 Uhr und 3 Minuten haben wir es damit. Schönen guten Tag auf die Straßen, schönen guten Tag. Schönen guten Tag, liebe Autofahrer. Uns liegen aktuell keine Verkehrsstörungsmeldungen vor. Soweit alles im grünen Bereich, aber geblitzt wird da. Und Rebis Grün in der Ortsmitte steht bei der Bushaltestelle in Grauer Caddy. Dankeschön nochmal an Axel fürs Weitersagen. Und sollten Sie noch was entdeckt haben, Staus, Blitzer, mehr, dann immer her damit. Unter der 0800 30 30 113 melden Sie uns das selbstverständlich kostenlos oder gerne auch per WhatsApp die Nummer auf vogtlandradio.de. Dankeschön, kommen Sie gut an.
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1: Am Mikrofon für Sie, Ricardo Schult. Novotny.

Da lacht er. Michael Jackson, Thriller. Apropos Thriller. Spannend wird's übrigens jetzt bei Schauspieler Matthias Schweighöfer. Vom Romantikfach geht's nämlich direkt ins Dämonengeschäft. Matthias Schweighöfer wird tatsächlich Teil des nächsten Conjuring-Films. Ist übrigens gemessen am weltweiten Kinoeinspiel das Conjuring-Universum die erfolgreichste Horrorfilmreihe aller Zeiten. Also mit den Hauptfilmen und ja, diesen ganzen Ablegern, die es da gibt, wie Annabelle, The Nun und so weiter. Da kommt das Franchise tatsächlich auf knapp 2,9 Milliarden US-Dollar eingespielt. Im Prequel jetzt dann The Conjuring First Communion, so heißt er, übernimmt Schweighöfer eine bislang streng geheime Rolle. Auf Instagram hat er kommentiert, die Nachricht gleich mehrfach mit Wahnsinn. Er freut sich offensichtlich. Ja. Wen er spielt, ja, ist noch geheim, wie gesagt. Vielleicht ein Priester, vielleicht ein Besessenen oder einfach den einzigen Deutschen, der im Spukhaus erstmal nach dem Sicherungskasten sucht. In die Kinos kommen soll der Film jedenfalls dann am 10. September 2027. So, und jetzt vom Filmstar zum Starboy. Das ist du.

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7: Ja, es gibt dann wohl Auflockerungen noch. Also im Moment ist es noch recht dicht bewölkt in weiten Teilen des Vogtlands, aber soll noch mal Lücken für die Sonne heute geben. Die Temperaturen, da liegen wir so bei 19 Grad. Später dann am Abend bzw. in der Nacht geht es runter auf unter die 10 Grad Marke. Es wird recht frisch. Es bleibt aber zumindest trocken. Morgen dann der Start in den Mittwoch. Ja, entsprechend kühl, aber auch da ja ein ähnliches Wetter wie heute. So ein Mix aus Sonne und Wolken. Kommt ein bisschen Wind mit dazu. Temperaturen ganz ähnlich, so zwischen 19 und 20 Grad. In der Nacht zum Donnerstag dann. Da müssen wir mit vereinzelten Regenschauern rechnen. Und so startet der Donnerstag selbst ebenfalls ein bisschen feucht rein. Ansonsten, ja, ähnliches Wetter nochmal. Donnerstag müssen wir nochmal durch. Das sind dann die Aussichten für die kommenden Tage. Freitag, da kommt dann der Sommer so allmählich wieder in Schwung und es wird wärmer. 16.30 Uhr haben wir es, 16:30.
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8: Ich bin Sven Hopf. Die einst vor 2 Jahren in Greiz ausgehobene Cannabisplantage in der alten Papierfabrik wird noch einmal die Richter am Geraer Landgericht beschäftigen. Der Bundesgerichtshof hat einem letzten Jahr gesprochenes Urteil teilweise wieder aufgehoben. Er bewertete den Fall als rechtlich nicht richtig, da der Angeklagte nur wegen einer Tat schuldig gesprochen wurde. Eckis Entdeckerwelt in Schöneck wächst weiter und nimmt einen immer wichtigeren Teil der touristischen Angebote im Ort ein. In den kommenden Monaten wird beispielsweise noch ein 4. Wanderweg für Kinder ausgebaut. Die Plauner Kinder können sich unterdessen im August auf eine neue Attraktion auf dem Spielplatz in der Elsteraue freuen. Laut Stadtverwaltung wird derzeit eine neue Holzschaukel aufgebaut. Soweit Vogtland Radio kompakt.
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7: 16.31 Uhr haben wir es, kurz nach 16:30. Schönen guten Tag auf die Straßen, schönen guten Tag, liebe Autofahrer. Im Moment sieht es gut aus auf den vogtländischen Straßen, uns liegen keine Verkehrsstörungsmeldungen vor. Geblitzt wird er allerdings, haben uns unsere Vogtland-Radio-Hörer gemeldet, und zwar in Rebesgrün in der Ortsmitte. Auf Höhe der Bushaltestelle steht ein grauer Caddy. Soweit die Meldungen von uns. Sollten Sie noch was entdeckt haben, Staus, Blitzer, mehr, immer her damit. Unter der 0800 30 30 113 sagen Sie es uns. Wir sagen es gerne weiter oder Sie schreiben uns eine WhatsApp-Nachricht direkt ins Studio. Die Nummer dazu finden Sie auf unserer Internetseite vogtlandradio.de. Dankeschön, kommen Sie gut an.
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7: Ja, an diesem Dienstagnachmittag, den 21. Juli, vielleicht der eine oder andere darüber nachdenkt, sich beruflich neu zu orientieren, dann jetzt aufgepasst. Hier gibt's gleich die Jobbörse.

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1: Lange vermisst zeigte sich nun doch hier und da, noch ein kleines bisschen dann in den Abendstunden vor allem, die Sonne tatsächlich. Ja, das Ganze bei Temperaturen jetzt aktuell so um die 19 Grad, gibt es eine Auflockerung im gesamten Sendegebiet. Und dann später am Abend in der Nacht wird es kühl. Ja, die Temperaturen gehen runter auf Werte unter der 10 Grad Marke. Dementsprechend frisch dann auch morgen der Start in den Mittwoch. Allerdings trocken bleibt es auch jetzt in der Nacht und auch am morgigen Mittwoch bei Temperaturen so um die 19 bis 20 Grad. Im Grunde ein ganz ähnliches Wetter wie heute. Ein bisschen Wind ist dann mit im Spiel. Sonst in der Nacht zum Donnerstag, da ziehen dann auch nochmal dicke Wolken rein, die den einen oder anderen Schauer im Gepäck haben. Der Donnerstag selbst, beziehungsweise die Aussichten für die kommenden Tage, Donnerstag, Freitag. Donnerstag müssen wir nochmal durch. Da wird nochmal kühl mit Temperaturen unter der 20 Grad Marke. Ab Freitag kommt der Sommer so allmählich wieder in Schwung. 17 Uhr haben wir es damit.
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2: Ich bin Sven Hopf. Die einst vor 2 Jahren in Greiz ausgehobene Cannabis-Plantage in der alten Papierfabrik wird noch einmal die Richter am Geraer Landgericht beschäftigen. Der Bundesgerichtshof hat ein im letzten Jahr gesprochenes Urteil teilweise wieder aufgehoben. Die Revision der Staatsanwaltschaft war damit erfolgreich. Ein Mann war wegen des bandenmäßigen Handels mit Cannabis zu 4 Jahren und 3 Monaten Haft verurteilt worden. Der Bundesgerichtshof bewertete den Fall aber als rechtlich nicht richtig, da der Angeklagte nur wegen einer Tat schuldig gesprochen wurde. Es sei aber möglich, dass mehrere selbstständige Taten vorlagen. Das bezieht sich vor allem auf offenbar mehrere verkaufte Erntezyklen der Pflanzen. Bei der großen Razzia an der alten Papierfabrik in Greiz wurden vor 2 Jahren über 3000 Cannabispflanzen gefunden. Insgesamt 8 Männer wurden später zu Haft- und Bewährungsstrafen verurteilt. Die Plauener Kinder können sich im August auf eine neue Attraktion auf dem Spielplatz in der Elsteraue freuen. Laut Stadtverwaltung wird derzeit eine neue Holzschaukel aufgebaut. Rund 11.000 Euro wurden dafür in die Hand genommen. Die neue Schaukel ergänzt das bisherige Spielangebot mit unter anderem einem Karussell oder auch einer Kletteranlage. Eckis Entdeckerwelt in Schöneck wächst weiter und nimmt einen immer wichtigeren Teil der touristischen Angebote im Ort ein. In den kommenden Monaten wird beispielsweise noch ein 4. Wanderweg für Kinder ausgebaut. Das war eines der Themen, die beim Besuch von Sachsens Tourismusministerin Barbara Klepsch besprochen wurden. Die Region muss umdenken, da vor allem das Thema Wintersport immer schwieriger umzusetzen ist. Schönecks Bürgermeister Andy Anders.
3: Der Wintersport ist ein wichtiges Element für uns, allerdings haben sich die Rahmenbedingungen deutlich verändert. Die Kosten, die einfach letztendlich hier aufgebracht werden müssen, um eine vernünftige Beschneiung zu erstellen, sind fast unstemmbar. Das heißt, wir müssen uns einfach neu orientieren. Das haben wir 2015 mit der Bikewelt lange Zeit geschafft. Und jetzt setzen wir aber ganz klar eher auf das Thema Familienaktivtourismus. Und da wird Eggis Entdeckerwelt die neue Dachmarke bilden.
2: In Reichenbach haben unbekannte Einbrecher in einem Keller ihr Unwesen getrieben. Laut Polizei war ein Mehrfamilienhaus im Obermühlauer Weg das Ziel der Gauner. Es wurden Elektrogeräte und Werkzeuge mit einem Wert in 4-stelliger Höhe geklaut. Die Beamten suchen nach Zeugen. Das waren die Vogtlandradio-Nachrichten.
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1: 17 Uhr und 3 Minuten haben wir es damit. Schönen guten Tag auf die Straßen. Schönen guten Tag, liebe Autofahrer. Im Moment liegen uns keine Verkehrsstörungsmeldungen vor. Sie haben freie Fahrt auf den Straßen im Vogtland. Geblitzt wird allerdings in Rebesgrün in der Ortsmitte bei oder auf Höhe der Bushaltestelle steht ein grauer Caddy. Sollten Sie jetzt noch was entdeckt haben, Staus, Blitzer, mehr, melden Sie uns bitte unter der 0800 30 30 113 oder gerne auch per WhatsApp die Nummer auf vogtlandradio.de. Dankeschön, kommen Sie gut an.
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1: Am Mikrofon für Sie, Ricardo Schuld, Novotny gleich mit dem Wirtschaftsticker.

0: Stimmungsvoll geht's durch den Nachmittag mit Herr Daxis Midnight Runners. Come on, Eileen. 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Wir haben es jetzt gleich 17:45.
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2: Ich bin Luisa Ruckdeschel. In Ostdeutschland nutzen offenbar weniger Unternehmen künstliche Intelligenz in ihrem Arbeitsalltag als im Westen der Republik. Dieser Ansicht ist das IFO-Institut nach einer Auswertung. Bei einer branchenübergreifenden Umfrage stellte sich heraus, dass im Schnitt in der gesamten Bundesrepublik etwa 56% der Unternehmen KI verwenden. Im Osten sind es nur etwa 39%. Gründe für die Unterschiede wurden jedoch nicht genannt. Der Rückstand findet sich dabei in allen Wirtschaftsbereichen und in allen ostdeutschen Bundesländern und zeigt, dass die Unternehmen die hiermit verbundenen Chancen zur Produktivitätssteigerung noch nicht ausreichend nutzen. So Joachim Ragnitz, Co-Autor der Studie. Der strukturelle Rückstand Ostdeutschlands bei der Adoption neuer Technologien zeige sich damit auch bei KI. Es hänge vor allem von kleineren und mittleren Unternehmen ab, ob sich dieser Abstand in Zukunft verringert, so Ragnitz weiter.
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7: Naja, zumindest ist es ein bisschen heller geworden inzwischen, aber es wird, ja, allmählich lockern sich die Wolken so ein bisschen auf, die da über dem Vogt dann heute schon den ganzen Tag so festhängen. Das Ganze bei 18 Grad, was die Temperaturen angeht, zeigt sich dann jetzt in den Abendstunden tatsächlich der ein oder andere Sonnenstrahl, ne, verirrt sich dann nochmal zu uns ins Vogtland. Später dann am Abend bzw. in der Nacht gehen die Temperaturen zurück auf knapp unter die 10 Grad Marke. Es wird also ein recht frischer Start in den Mittwoch hinein. Die Temperaturen ähnlich gelagert wie heute, also der ganze Mittwoch eigentlich vom Wetter her ähnelt er einem Mix aus Sonne und Wolken. Ein bisschen Wind kommt mit dazu. Bis maximal 20 Grad klettert das Thermometer. In der Nacht zum Donnerstag dann gibt es wieder dicke Wolken. Die bringen auch den ein oder anderen Regenschauer mit, der dann zum Start in den Donnerstag noch Thema sein wird. Ansonsten auch da dann im Laufe des Tages so Auflockerung. Und allmählich kommt der Sommer wieder in Schwung. Die Aussichten dann für Donnerstag, Freitag bzw. den Freitag viel Sonnenschein, Temperaturen da zwischen 23 und 25 Grad. 17.30 Uhr haben wir es, 17:30.
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8: Ich bin Sven Hopf. Das Bauvorhaben zur Aufwertung des Mammengebiets in Plauen geht voran. 2022 startete das Projekt mit einem Bürgerspaziergang durch den Stadtteil. Seitdem wurden bereits erste Projekte wie zum Beispiel die Renovierung von 3 Spielplätzen umgesetzt. Im Zentrum soll ein Pavillon mit Sitzgelegenheiten und auch einem Wasserspiel entstehen. Die einst vor 2 Jahren in Greiz ausgehobene Cannabisplantage in der alten Papierfabrik wird noch einmal die Richter am Geraer Landgericht beschäftigen. Der Bundesgerichtshof hat ein im letzten Jahr gesprochenes Urteil teilweise wieder aufgehoben. Er bewertete den Fall als rechtlich nicht richtig, da der Angeklagte nur wegen einer Tat schuldig gesprochen wurde. Die Plauener Kinder können sich im August auf eine neue Attraktion auf dem Spielplatz in der Elsteraue freuen. Laut Stadtverwaltung wird derzeit eine neue Holzschaukel aufgebaut. Soweit Vogtland Radio kompakt.
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7: 17 Uhr und 32 Minuten haben wir es damit in wenigen Sekunden, kurz nach 17:30. Schönen guten Tag auf die Straßen. Schönen guten Tag, liebe Autofahrer. Es sieht gut aus oder ruhig aus auf den vogtländischen Straßen. Uns liegen aktuell keine Verkehrsstörungsmeldungen vor. Ein Blitz haben wir reinbekommen. Und zwar hat Niklas sich gemeldet per WhatsApp. Dankeschön schon mal dafür. In Oberpirk stehen sie Richtung Plauen gegenüber vom Hauenschild, so schreibt er, ne? Sollten Sie jetzt auch noch was entdeckt haben, Staus, Blitzer, mehr, dann melden Sie uns das ganz einfach kostenlos unter der 0800 30 30 113 oder gerne auch per WhatsApp die Nummer auf vogtlandradio.de. Dankeschön, gute Fahrt.
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7: Ja, an diesem Dienstagnachmittag natürlich auch mit aktuellstem Geschehen von der Tour de France. Da schauen wir gleich drauf. Im Moment läuft die Etappe noch. Ne? Also die Zieleinkunft, müssen wir mal schauen, wann die Jungs reinkommen. Also Tadej Pogacar und Remco Evenepoel sind wohl noch auf der Strecke. Mehr dazu gibt's gleich. 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

0: Musik von Chris de Burgh, High on Emotion. Und ja, wenn wir bei Emotion, bei dem Gefühl sind, bei Aufregung, das kann ich Ihnen versprechen. Wir schauen auf die Tour de France.
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0: Ja, heute Einzelzeitfahren angesagt bei der Tour de France und ja, das läuft aktuell noch. Wir können ja im Moment jetzt noch keinen Sieger bzw. Etappensieger verkünden. Die sportliche Entscheidung steht aber unmittelbar bevor. Aktuell hält Mattia Cattaneo die Bestzeit, doch Weltmeister Remco Evenepoel ist deutlich schneller unterwegs und lag an der zweiten Zwischenzeit 14 Sekunden vor Tadej Pogacar. Große Sorge gibt's um unseren deutschen Teilnehmer, um Florian Lipowitz, der deutsche Gesamtfünfte war. Ziemlich stark unterwegs, rutschte dann aber in einer Kurve weg und stürzte heftig. Wie schwer er sich jetzt verletzt hat und welche Folgen das für seine Tour hat, ist noch offen. Da bleiben wir auf jeden Fall dran. Auch das Gesamtklassement ist damit noch vorläufig im Moment. Pogacar bleibt im gelben Trikot. Evenepoel liegt weiterhin auf Rang 2. Morgen geht's dann über knapp 175 Kilometer von Chambéry nach Voiron. Offiziell eine Flachetappe, trotz 2200 Höhenmetern. Am Ende dürfte es eine der letzten Chancen für die Sprinter geben.
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1: Ja, in weiten Teilen des Vogtlands dürfen wir uns dann jetzt am Abend tatsächlich über die Sonne freuen. Ne? Die zeigt sich nämlich da hier und da, wo die Wolkendecke da halt jetzt allmählich nachgibt. Das wird auch in den nächsten Stunden dann, ja, in weiten Teilen oder in fast allen Teilen des Vogtlands der Fall sein. 18 Grad jetzt auf dem Thermometer. Später dann in der Nacht gehen die Werte zurück auf knapp unter der 10 Grad Marke. Dementsprechend frisch morgen dann der Start in den Mittwoch. Trocken wird er allerdings bleiben, zumindest bis in die Nacht hinein. Die Temperaturen morgen ähnlich gelagert wie heute. So zwischen 19 und 20 Grad maximal. Es gesellt sich so ein bisschen ein Wind dazu. Ansonsten ein Mix aus Sonne und Wolken. Wie gesagt, in der Nacht dann zum Donnerstag dickere Wolken, die dann den ein oder anderen Regenschauer im Gepäck haben. Das wird dann auch Donnerstag dann zum Start in den Tag der Fall sein, dass wir da mal mit Regen rechnen müssen. Ansonsten den Donnerstag, den müssen wir noch schaffen. Ab Freitag dann kommt dann so der Sommer allmählich wieder in Schwung. Viel Sonnenschein gibt es dann, Temperaturen zwischen 23 und 25 Grad. 18 Uhr haben wir es damit.
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2: Ich bin Sven Hopf. Das Bauvorhaben zur Aufwertung des Mammengebiets in Plauen kommt gut voran. 2022 startete das Projekt mit einem Bürgerspaziergang durch den Stadtteil. Seitdem wurden bereits erste Projekte, wie zum Beispiel die Renovierung von 3 Spielplätzen, umgesetzt. Im Zentrum soll ein Pavillon mit Sitzgelegenheiten und auch einem Wasserspiel entstehen. Projektleiterin Birgit Winkler.
3: Das größte Projekt ist halt jetzt dieses Ortsteilzentrum, das wir eben auch mit einem Wettbewerb ausgeschrieben hatten. Wir hatten hier 5 Entwürfe insgesamt, haben dann 1 gekürt mit einer Jury-Sitzung. Das ist das Bürofeld 7 von dem Ingenieurbüro Bräunel aus Plauen und hoffen, dass es dieses Jahr im Herbst fertiggestellt wird.
2: Der einst vor 2 Jahren in Greiz ausgehobene Cannabisplantage in der alten Papierfabrik wird noch einmal die Richter am Geraer Landgericht beschäftigen. Der Bundesgerichtshof hat ein im letzten Jahr gesprochenes Urteil teilweise wieder aufgehoben. Die Revision der Staatsanwaltschaft war damit erfolgreich. Ein Mann war wegen des bandenmäßigen Handels mit Cannabis zu 4 Jahren und 3 Monaten Haft verurteilt worden. Der Bundesgerichtshof bewertete den Fall aber als rechtlich nicht richtig, da der Angeklagte nur wegen einer Tat schuldig gesprochen wurde. Es sei aber möglich, dass mehrere selbstständige Taten vorlagen. Das bezieht sich vor allem auf offenbar mehrere verkaufte Erntezyklen der Pflanzen. Bei der großen Razzia an der alten Papierfabrik in Greiz wurden vor 2 Jahren über 3000 Cannabispflanzen gefunden. Insgesamt 8 Männer wurden später zu Haft und Bewährung Strafen verurteilt. Die Plauener Kinder können sich im August auf eine neue Attraktion auf dem Spielplatz in der Elsteraue freuen. Laut Stadtverwaltung wird derzeit eine neue Holzschaukel aufgebaut. Rund 11.000 Euro wurden dafür in die Hand genommen. Die neue Schaukel ergänzt das bisherige Spielangebot mit unter anderem einem Karussell oder auch einer Kletteranlage. In Reichenbach haben unbekannte Einbrecher in einem Keller ihr Unwesen getrieben. Laut Polizei war ein Mehrfamilienhaus im Obermühlauer Weg das Ziel der Gauner. Es wurden Elektrogeräte und Werkzeuge mit einem Wert in 4-stelliger Höhe geklaut. Die Beamten suchen nach Zeugen. Das waren die Vogtlandradio-Nachrichten.
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1: Mit Ricardo Schuld, Novotny, eigentlich der Verkehr noch schuldig geblieben ist. Um 18 Uhr und 3 Minuten. Da, ja, kann man sagen, nichts los auf den Straßen, alles ruhig. Lediglich ein Blitzer haben wir da. Oberpirk Richtung Plauen gegenüber Hauenschild. Da stehen sie und schießen kostenpflichtige Fotos. Ja, ansonsten, jetzt mit unserer Afterwork-Party, mit allem, was dazugehört, musikalisches Kalenderblatt, beziehungsweise so Musikkalender natürlich, unser Coverlover und der Feierabendsong des Tages gehören genauso mit dazu. Und das hier ist Musik von The Farm, All Together Now.

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0: Tja, Musik, die einen leicht laufen lässt. The League Loop, Arno Carstens hier bei uns im Vogtland Radio an diesem Dienstagabend, 21. Juli. Und genau auf diesen Tag wollen wir jetzt mal ganz genau schauen.
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0: Ja, und er hat es in sich. Ja. Wir gehen zurück ins Jahr 1987 und zwar zu einem Album, das am Anfang gar nicht sofort nach Welterfolg aussah und dann aber richtig reingehauen hat. Am 21. Juli nämlich war es, da erschien Appetite for Destruction, das Debütalbum von Guns N' Roses. Erst lief das Ganze so ein bisschen schleppend an, später wurde es eines der erfolgreichsten Debütalben der Rockgeschichte. Ja, und da waren gleich mal mehrere Songs drauf, die bis heute jedes Rockradio kennen muss. Ja, zum Beispiel Welcome to the Jungle, Paradise City und natürlich Sweet Child Oh Mine. Das Gitarrenriff von Slash soll übrigens eher beim Herumspielen entstanden sein, also beim Proben, beim Rumprobieren. Also ausgerechnet dieser kleine Übungsmoment wurde zu einem der bekanntesten Intros der Rockgeschichte und manchmal reicht eben so eine gute Idee, weil viel mehr ist es dann auch gar nicht. Und der richtige Verstärker natürlich auch natürlich die Stimme von vom ganzen Roses Sänger. So, und jetzt ist es soweit, das Sweet Child. Oh mein, ein bisschen Gitarren, Fingerübungen.

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7: Ja, so zeigt sich der Dienstagabend tatsächlich noch ein bisschen versöhnlich hier und da, oder beziehungsweise in weiten Teilen des Vogtlands haben wir es noch tatsächlich mit sonnigen Abschnitten zu tun. Das Ganze bei Temperaturen so um die 18 Grad. Später dann in der Nacht fällt das Thermometer auf unter die 10 Grad Marke. Das heißt also dann, es wird ein recht frischer Start in den morgigen Mittwoch. Die Höchstwerte morgen ganz ähnlich, was die Thermometer so zwischen 19 und 20 Grad. Es kommt so ein bisschen ein böig auffrischender Wind mit dazu. Ansonsten Sonne-Wolken-Mix, trockenes Wetter, zumindest bis in die Nacht hinein. Dann ziehen neue Wolken rein, die bringen den einen oder anderen Regenschauer mit. Wird dann Donnerstag noch der Fall sein und durch den müssen wir auch noch durch. Die Aussichten dann für die kommenden Tage, der Donnerstag mit ebenfalls sonnigen Abschnitten, Temperaturen so um die 18 Grad erst ab Freitag. Da kommt dann der Sommer so allmählich wieder in Schwung und es wird wärmer.
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7: 18.30 Uhr haben wir es damit in wenigen Sekunden, 31 kurz nach 6:30. Schönen guten Abend auf die Straßen, schönen guten Abend, liebe Autofahrer. Da sieht es momentan gut aus auf den Straßen im Vogtland. Hier nochmal drauf geklickt, ja, da ist alles im grünen Bereich. Lediglich ein Blitzer, den haben wir noch. Und zwar steht er in Oberpyrrhic Richtung Plauen gegenüber vom Hauenschild. Und sollten Sie vielleicht noch was entdeckt haben, Staus, Blitzer, mehr, melden Sie uns ganz einfach, kostenlos, unter der 0800 30 30 113 oder ganz einfach per WhatsApp die Nummer auf vogtlandradio.de. Dankeschön, kommen Sie gut an.
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7: Mit Ricardo Schulz, Novotny und ausgeborgter Musik bei uns im Coverlover. Den gibt's in wenigen Minuten.

Heute wird bei uns im Cover Lover aus einem Synthie-Klassiker ein ganz anderer Song. Bizarre Love Triangle von New Order. Der Song kam 1986 raus, ja, typisch 80er, elektronische Beats, treibender Sound, Melancholie unter der Tanzfläche. Einer dieser Songs, bei denen man gleichzeitig tanzen und ein bisschen dramatisch aus dem Fenster schauen kann. 1994 dann nahm sich die australische Band Frente den Song vor und räumte fast alles weg, was das Original ausmacht. Keine große Synthie-Fläche mehr, kein Club-Groove, kein 80er-Druck. Stattdessen Akustikgitarre, ganz viel Luft und die helle und wunderbare Stimme von Sängerin Angie Hart. Und genau dadurch hört man plötzlich stärker, wie verletzlich dieser Song eigentlich ist. Aus dem tanzbaren New Order-Stück wird fast eine kleine Schlafzimmerballade. Ein gutes Cover macht eben nicht nur nach, sondern zeigt unter Umständen ganz andere Facetten. Hier sind Frente mit Bizarre Love Triangle im Original von New Order.

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2: Da zeigt er sich ja dann doch noch ganz versöhnlich, dieser Dienstagabend. Wir haben jetzt so einige Auflockerungen und Lücken für die Sonne. Das Ganze bei Temperaturen immer noch bei immerhin 19 Grad. Später dann am Abend bzw. Nacht, da sinken die Temperaturen dann tatsächlich unter die 10 Grad Marke. Das heißt also, der Start in den Mittwoch wird eine recht frische Angelegenheit. Morgen dann aber ansonsten im weiteren Tagesverlauf ein ganz ähnliches Wetter wie heute, ja, so ein Mix aus Sonne und Wolken. Ein bisschen Wind kommt mit dazu. Ansonsten die Temperaturen ähnlich gelagert zwischen 19 und 20 Grad in der Nacht zum Donnerstag. Denn dicke Wolken, die bringen auch mal den ein oder anderen Regenschauer mit ins Vogtland. Und das dann auch am Donnerstag zum Start in den Donnerstag hinein. Der Fall, dichte Wolken. Der Donnerstag auch von den beiden Tagen, den Donnerstag, Freitag, die Aussichten. Durch den müssen wir nochmal durch. Wenn wir den geschafft haben, dann wird allmählich wieder sommerlich. Es wird wärmer, die Temperaturen am Freitag. Bei viel Sonnenschein zwischen 23 und 25 Grad. 19 Uhr haben wir es damit.
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3: Ich bin Sven Hopf. Das Bauvorhaben zur Aufwertung des Mammengebiets in Plauen geht voran. 2022 startete das Projekt mit einem Bürgerspaziergang durch den Stadtteil. Seitdem wurden bereits erste Projekte, wie zum Beispiel die Renovierung von 3 Spielplätzen, umgesetzt. Im Zentrum soll ein Pavillon mit Sitzgelegenheiten und auch einem Wasserspiel entstehen. Projektleiterin Birgit Winkler.
4: Das größte Projekt ist halt jetzt dieses Ortsteilzentrum, das wir eben auch mit einem Wettbewerb ausgeschrieben hatten. Wir hatten hier 5 Entwürfe insgesamt, haben dann 1 gekürt mit einer Jury-Sitzung. Das ist das Büro Feld 7 von dem Ingenieurbüro Bräunel aus Plauen und hoffen, dass es dieses Jahr im Herbst fertiggestellt wird.
3: Es geht darum, die Bevölkerung im Ernstfall schnell zu warnen. Der Vogtlandkreis setzt sein Sirenenkonzept weiter um. So wurde jetzt auf dem Dach der Herbart-Grundschule in Plauen eine neue Anlage installiert. 2 weitere sollen in dieser Woche in der Gemeinde Pöhl errichtet werden. Noch in diesem Jahr will der Landkreis 25 weitere Sirenenanlagen modernisieren. Insgesamt gibt es dann mehr als 300. Die einst vor 2 Jahren in Greiz ausgehobene Cannabisplantage in der alten Papierfabrik wird noch einmal die Richter am Geraer Landgericht beschäftigen. Der Bundesgerichtshof hat ein im letzten Jahr gesprochenes Urteil teilweise wieder aufgehoben. Er bewertete den Fall als rechtlich nicht richtig, da der Angeklagte nur wegen einer Tat schuldig gesprochen wurde. Wird der Einschulungsstopp in der Grundschule Mühlau aufgehoben oder nicht? Darüber entscheiden Mitte September die Einwohner. Der Stadtrat hat auf einer Sondersitzung grünes Licht für ein Bürgerbegehren gegeben. Im Februar hatte das Stadtparlament den Stopp beschlossen, falls in den anderen Reichenbacher Grundschulen nicht genügend Kinder zusammenkommen. Eckis Entdeckerwelt in Schöneck wächst weiter und nimmt einen immer wichtigeren Teil der touristischen Angebote im Ort ein. In den kommenden Monaten wird beispielsweise noch ein 4. Wanderweg für Kinder ausgebaut. Das war eines der Themen, die beim Besuch von Sachsens Tourismusministerin Barbara Klepsch besprochen wurden. Die Region muss umdenken, da vor allem das Thema Wintersport immer schwieriger umzusetzen ist, so Schönecks Bürgermeister Andy Anders. Das waren die Top-Themen des Tages.
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2: 19 Uhr und 3 Minuten haben wir es kurz nach 7. Schönen guten Abend auf die Straßen. Schönen guten Abend, liebe Autofahrer. Aktuell sieht es gut aus auf den vogtländischen Straßen. Wir haben momentan keine Verkehrsstörungsmeldungen vorliegen. Ein Blitzer ist übrig geblieben. In Oberpirk steht er Richtung Plauen gegenüber vom Hauenschild. Ja, das wäre es an Meldungen für uns. Sollten Sie noch was entdeckt haben, Staus, Blitzer, mehr, dann immer her damit. Unter der 0800 30 30 113 melden Sie uns das bitte kostenlos oder gerne auch per WhatsApp. Die Nummer dazu finden Sie im Netz auf vogtlandradio.de. Dankeschön, kommen Sie gut an.
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2: Mit Ricardo Schult, Nowotny und dem Feierabendsong des Tages, den gibt's in wenigen Minuten.

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1: Und für den habe ich wieder mal den Kalender der außergewöhnlichen Feiertage bemüht. Heute ist nämlich zum einen Junkfood-Tag, außerdem aber auch Creme Brûlée-Tag. Der Kalender sagt also ganz offiziell, es darf süß werden, fettig und es darf geknuspert werden oder zumindest darf man so tun. Und nach so einem langen Arbeitstag muss ja nicht auch immer Salat sein oder Knäckebrot. Manchmal reicht auch ein Song, der nach Zuckerwochenende und komplett unvernünftigen Entscheidungen klingt. Deshalb gibt's jetzt hier bei uns den Feierabendsong mit Dessert im Titel. Kalorienfrei, aber nicht ganz ohne Nebenwirkungen im Ohr. Hier sind DNCE oder Dance mit Cake by the Ocean. Viel Spaß.

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1: In einer überwiegend sternenklaren Nacht sinken die Temperaturen knapp unter die 10-Grad-Marke. Bei einem Mix aus Sonne und Wolken steigt morgen das Thermometer auf 19 Grad in der Spitze. In Richtung Abend sind kurze Schauer möglich. Die werden sich auch bis Donnerstagvormittag örtlich halten. Später lockert es bei bis zu 18 Grad aber auch immer mal wieder auf.
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1: Ich bin Sven Hopf. Das Bauvorhaben zur Aufwertung des Mammengebiets in Plauen geht voran. 2022 startete das Projekt mit einem Bürgerspaziergang durch den Stadtteil. Seitdem wurden bereits erste Projekte, wie zum Beispiel die Renovierung von 3 Spielplätzen, umgesetzt. Im Zentrum soll ein Pavillon mit Sitzgelegenheiten und auch einem Wasserspiel entstehen. Projektleiterin Birgit Winkler.
2: Das größte Projekt ist halt jetzt dieses Ortsteilzentrum, das wir eben auch mit einem Wettbewerb ausgeschrieben hatten. Wir hatten hier 5 Entwürfe insgesamt, haben dann 1 gekürt mit einer Jury-Sitzung. Das ist das Bürofeld 7 von dem Ingenieurbüro Bräunel aus Plauen und hoffen, dass es dieses Jahr im Herbst fertiggestellt wird.
1: Es geht darum, die Bevölkerung im Ernstfall schnell zu warnen. Der Vogtlandkreis setzt sein Sirenenkonzept weiter um. So wurde jetzt auf dem Dach der Herbart-Grundschule in Plauen eine neue Anlage installiert. 2 weitere sollen in dieser Woche in der Gemeinde Pöhl errichtet werden. Noch in diesem Jahr will der Landkreis 25 weitere Sirenenanlagen modernisieren. Insgesamt gibt es dann mehr als 300. Die einst vor 2 Jahren in Greiz ausgehobene Cannabisplantage in der alten Papierfabrik wird noch einmal die Richter am Geraer Landgericht beschäftigen. Der Bundesgerichtshof hat ein im letzten Jahr gesprochenes Urteil teilweise wieder aufgehoben. Er bewertete den Fall als rechtlich nicht richtig, da der Angeklagte nur wegen einer Tat schuldig gesprochen wurde. Wird der Einschulungsstopp in der Grundschule Mühlau aufgehoben oder nicht? Darüber entscheiden Mitte September die Einwohner. Der Stadtrat hat auf einer Sondersitzung grünes Licht für ein Bürgerbegehren gegeben. Im Februar hatte das Stadtparlament den Stopp beschlossen, falls in den anderen Reichenbacher Grundschulen nicht genügend Kinder zusammenkommen. Eckis Entdeckerwelt in Schöneck wächst weiter und nimmt einen immer wichtigeren Teil der touristischen Angebote im Ort ein. In den kommenden Monaten wird beispielsweise noch ein 4. Wanderweg für Kinder ausgebaut. Das war eines der Themen, die beim Besuch von Sachsens Tourismusministerin Barbara Klepsch besprochen wurden. Die Region muss umdenken, da vor allem das Thema Wintersport immer schwieriger umzusetzen ist, so Schönecks Bürgermeister Andy Anders. Das waren die Top-Themen des Tages.

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2: In einer überwiegend sternenklaren Nacht sinken die Temperaturen knapp unter die 10-Grad-Marke. Bei einem Mix aus Sonne und Wolken steigt morgen das Thermometer auf 19 Grad in der Spitze. In Richtung Abend sind kurze Schauer möglich. Die werden sich auch bis Donnerstagvormittag örtlich halten. Später lockert es bei bis zu 18 Grad aber auch immer mal wieder auf.
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2: Ich bin Sven Hopf. Das Bauvorhaben zur Aufwertung des Mammengebiets in Plauen geht voran. 2022 startete das Projekt mit einem Bürgerspaziergang durch den Stadtteil. Seitdem wurden bereits erste Projekte, wie zum Beispiel die Renovierung von 3 Spielplätzen, umgesetzt. Im Zentrum soll ein Pavillon mit Sitzgelegenheiten und auch einem Wasserspiel entstehen. Projektleiterin Birgit Winkler.
3: Das größte Projekt ist halt jetzt dieses Ortsteilzentrum, das wir eben auch mit einem Wettbewerb ausgeschrieben hatten. Wir hatten hier 5 Entwürfe insgesamt, haben dann 1 gekürt mit einer Jury-Sitzung. Das ist das Büro Feld 7 von dem Ingenieurbüro Bräunel aus Plauen und hoffen, dass es dieses Jahr im Herbst fertiggestellt wird.
2: Es geht darum, die Bevölkerung im Ernstfall schnell zu warnen. Der Vogtlandkreis setzt sein Sirenenkonzept weiter um. So wurde jetzt auf dem Dach der Herbart-Grundschule in Plauen eine neue Anlage installiert. 2 weitere sollen in dieser Woche in der Gemeinde Pöhl errichtet werden. Noch in diesem Jahr will der Landkreis 25 weitere Sirenenanlagen modernisieren. Insgesamt gibt es dann mehr als 300. Die einst vor 2 Jahren in Greiz ausgehobene Cannabisplantage in der alten Papierfabrik wird noch einmal die Richter am Geraer Landgericht beschäftigen. Der Bundesgerichtshof hat ein im letzten Jahr gesprochenes Urteil teilweise wieder aufgehoben. Er bewertete den Fall als rechtlich nicht richtig, da der Angeklagte nur wegen einer Tat schuldig gesprochen wurde. Wird der Einschulungsstopp in der Grundschule Mühlau aufgehoben oder nicht? Darüber entscheiden Mitte September die Einwohner. Der Stadtrat hat auf einer Sondersitzung grünes Licht für ein Bürgerbegehren gegeben. Im Februar hatte das Stadtparlament den Stopp beschlossen, falls in den anderen Reichenbacher Grundschulen nicht genügend Kinder zusammenkommen. Eckis Entdeckerwelt in Schöneck wächst weiter und nimmt einen immer wichtigeren Teil der touristischen Angebote im Ort ein. In den kommenden Monaten wird beispielsweise noch ein 4. Wanderweg für Kinder ausgebaut. Das war eines der Themen, die beim Besuch von Sachsens Tourismusministerin Barbara Klepsch besprochen wurden. Die Region muss umdenken, da vor allem das Thema Wintersport immer schwieriger umzusetzen ist, so Schönecks Bürgermeister Andy Anders. Das waren die Top-Themen des Tages.

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0: 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Widder.
1: Heute besteht die Gefahr, dass Sie übers Ziel hinausschießen. Wenn Sie nicht achtsam sind, könnte man Ihnen etwas verübeln.
0: Stier.
1: Verhandlungen und Vereinbarungen aller Art kommen jetzt erst richtig in Gang. Fordern Sie von niemandem, was Sie selbst nicht zu geben bereit sind.
0: Zwillinge.
1: Denken Sie an die Konsequenzen, wenn Sie sich mit jemandem anlegen. Es macht keinen Sinn, wenn Sie hinterher ein schlechtes Gewissen bekommen und zurückrudern.
0: Krebs.
1: Es zeigen sich Beziehungsmuster, die überraschend sind, und Sie sind daran beteiligt. Behalten Sie Ihre Gefühle unter Kontrolle.
0: Löwe.
1: Es erwartet Sie ein ruhiger und überwiegend harmonischer Tag. In Ihrem Leben kehrt Ruhe und Harmonie ein. Nur die Abenteuerlust kommt etwas zu kurz.
0: Jungfrau.
1: Freundschaften und Partnerschaften gelingen nun besonders gut. Sie fühlen sich wohl in der Gemeinschaft und haben viel zu geben. Daher kommt auch viel zu Ihnen zurück.
0: Waage.
1: Sie werden heute spüren, dass sich nicht alles nur um Sie dreht. Von außen kommen zwar Impulse, aber die wirklichen Antworten finden Sie nur in sich selbst.
0: Skorpion.
1: Im Grunde sind Sie gutmütig und freundlich. Sie sollten sich von nichts und niemandem aufhalten lassen. Glauben Sie an sich.
0: Schütze.
1: Es gibt Menschen, die Sie vermissen. Lassen Sie diese Beziehungen nicht einfach im Sande verlaufen, sondern tun Sie etwas dafür.
0: Steinbock.
1: Ein guter Tag, um Fröhlichkeit und innere Balance zu finden. Sie haben jetzt nichts zu befürchten oder zu bemängeln. Genießen Sie Ihr Leben.
0: Wassermann.
1: Wenn Sie sich vordrängen oder zu sehr im Mittelpunkt stehen wollen, dann wird man Ihnen das übel nehmen. Lassen Sie heute unbedingt den anderen mal den Vortritt.
0: Fische.
1: Sie zeigen sich verletzlich. Sagen Sie stattdessen, was Sie sich wünschen, und sind Sie dabei klar und deutlich.
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